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1: Im Studio Dirk Jostes. Schönen guten Morgen. Im Prozess um einen geplanten Anschlag auf ein Taylor Swift-Konzert in Wien ist der Angeklagte zu einer langen Haftstrafe verurteilt worden. Der 21-Jährige muss 15 Jahre hinter Gitter. Der Islamist hatte die Pläne gestanden. Er wollte im August 2024 viele Fans des US-Superstars töten. Die USA und der Iran wollen offenbar die Waffenruhe verlängern. Außerdem habe man sich auf einen Rahmen für neue Verhandlungen geeinigt. Auch über das Atomprogramm heißt es aus US-Kreisen. Und der Iran soll die Straße von Hormuz binnen 30 Tagen freigeben. Teheran wies eine Einigung zurück. Viele haben im Sommer mit extremer Hitze zu kämpfen und das kann auch Folgen für die deutsche Wirtschaft haben, das zeigt die Studie eines Kreditversicherers. Schon ab 30 Grad sackt die Produktivität ab. Außerdem steigen die Energiekosten, weil mehr gekühlt wird. Bis 2030 drohen Milliardenverluste. Die weltbekannte Holocaust-Gedenkstätte Yad Vashem kommt nach Deutschland. In München entsteht ihr erstes Bildungszentrum außerhalb Israels. Eine kleinere Außenstelle ist in Leipzig geplant. Bundesbildungsministerin Prien sieht als Ziel, die Erinnerungsarbeit und den Kampf gegen Antisemitismus zu stärken. In Heilbronn sind 4 Männer bei einem Streit untereinander verletzt worden. Nach Angaben der Polizei gingen sie auf offener Straße aufeinander los mit einem Messer und Eisenstangen. Ein 18-Jähriger und ein 27-Jähriger wurden vorläufig festgenommen.
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1: Es ist 1980. Bruce Springsteen sitzt unzufrieden im Tonstudio. Eben hat er die erste Version von Hungry Heart aufgenommen. Einen Song über einen Mann, der nicht weiß, was er sein will. Familienvater oder Abenteurer? Mit der Aufnahme ist Bruce Springsteen allerdings gar nicht zufrieden. Irgendwie klingt das nicht rund, sagt er. Sein Techniker hat daraufhin eine Idee. Lass uns mal probieren, den Song einfach ein wenig schneller abzuspielen. Springsteen ist skeptisch. Was soll das bringen, fragt er. Der Techniker beschleunigt die Aufnahme daraufhin ein ganz kleines bisschen. Die Stimme von Bruce Springsteen klingt jetzt höher. Richtig gut, sagt er. So muss die fertige Version klingen. Und so findet die beschleunigte Version ihren Weg auf die Platte. Bruce Springsteen, Hungry Heart.
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1: Im Studio Dirk Jostes. Schönen guten Morgen. Im Prozess um einen geplanten Anschlag auf ein Taylor Swift-Konzert in Wien muss der Angeklagte 15 Jahre hinter Gitter. Der 21 Jahre alte Islamist war nach einer Warnung von US-Geheimdiensten

0: Schnieder dämpfte im Handelsblatt jetzt die Erwartungen, dass die Steuersenkung verlängert wird. Immerhin einen Mangel an Sprit oder auch Kerosin sieht der Minister nicht. Der Sommerreiseverkehr ist aus seiner Sicht also nicht in Gefahr. Gefährliche Ladegeräte oder unsicheres Kinderspielzeug. Die EU findet, dass Temu zu wenig gegen illegale Produkte auf seiner Plattform tut. Jetzt hat die Kommission deswegen eine 200 Millionen Euro Strafe gegen den chinesischen Online-Riesen verhängt. Temu spricht von einer unverhältnismäßigen Strafe. In Heilbronn sind 4 Männer bei einem Streit untereinander verletzt worden. Nach Angaben der Polizei gingen sie auf offener Straße aufeinander los mit einem Messer und Eisenstangen. Ein 18-Jähriger und ein 27-Jähriger wurden vorläufig festgenommen.
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1: Im Studio Dirk Jostes. Schönen guten Morgen. Im Prozess um einen geplanten Anschlag auf ein Taylor Swift-Konzert in Wien muss der Angeklagte 15 Jahre hinter Gitter. Der 21 Jahre alte Islamist war nach einer Warnung von US-Geheimdiensten festgenommen worden, einen Tag vor dem geplanten Anschlag im August 2024. Die USA und der Iran haben sich offenbar wieder angenähert. Laut US-Kreisen gibt es ein Rahmenabkommen für eine Verlängerung der Waffenruhe. Es soll auch Gespräche über das iranische Atomprogramm geben. Außerdem soll der Iran die Straße von Hormuz wieder freigeben. Teheran dementierte eine Einigung. Mit dem Tankrabatt ist wohl wie geplant Ende Juni Schluss. Bundesverkehrsminister Schnieder dämpfte im Handelsblatt jetzt die Erwartungen, dass die Steuersenkung verlängert wird. Immerhin einen Mangel an Sprit oder auch Kerosin sieht der Minister nicht. Der Sommerreiseverkehr ist aus seiner Sicht also nicht in Gefahr. Gefährliche Ladegeräte oder unsicheres Kinderspielzeug. Die EU findet, dass Temu zu wenig gegen illegale Produkte auf seiner Plattform tut. Jetzt hat die Kommission deswegen eine 200 Millionen Euro Strafe gegen den chinesischen Online-Riesen verhängt. Temu spricht von einer unverhältnismäßigen Strafe. In Heilbronn sind 4 Männer bei einem Streit untereinander verletzt worden. Nach Angaben der Polizei gingen sie auf offener Straße aufeinander los mit einem Messer und Eisenstangen. Ein 18-Jähriger und ein 27-Jähriger wurden vorläufig festgenommen.
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Und ausgerechnet mein Kollege Thjorven aus dem hohen Norden Deutschlands. Sollte Kälte ja eigentlich gewohnt sein. Der hat heute Morgen tatsächlich eine Jacke an. Also ja, es ist eher auf der frischeren Seite, aber später wieder bis zu 30 Grad und mehr in Baden-Württemberg. 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

Hochsommer. Die neue 107.7 hier an diesem 30 Grad Freitag. Am Sonntag kommen dann mal ein paar Schauer auf uns zu. Ich weiß, da freuen sich viele drüber. Zum Beispiel auch Hobbygärtnerin Kim Wilde. Und bei der in England war es jetzt die letzten Tage sogar noch heißer. Die haben jeden Tag neue Rekorde aufgestellt. Bester Rock und Pop, hier ist Kim Wilde.

Was unterscheidet gute Songs von sehr guten Songs? Wenn ihr mich fragt, sind es die ganz kleinen Dinge. Zum Beispiel ist Love is a Battlefield von Pat Benatar einer meiner Lieblingssongs. Nur wegen der E-Gitarre, dieses Dim-Dim-Dim-Dim. Ich finde, das ist so geil gemacht. Bester Rock und Pop. In voller Länge jetzt für euch. Wartet auf die E-Gitarre. Hier ist Pat Benatar aus den 80ern. Love is a Battlefield.

0: Es wird heiß im Urlaub. In Italien zum Beispiel gilt gerade für Rom oder auch Florenz die höchste Warnstufe. In Frankreich musste in der Schule der Unterricht gestoppt werden, weil es über 50 Grad im Zimmer hatte. Eins unserer Themen jetzt. Freitagmorgen, 5.30 Uhr.
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2: Schönen guten Morgen. Im Prozess um einen geplanten Anschlag auf ein Taylor Swift-Konzert in Wien ist der Angeklagte zu einer langen Haftstrafe verurteilt worden. Der 21-Jährige muss 15 Jahre hinter Gitter. Der Islamist hatte die Pläne gestanden. Er wollte im August 2024

0: die höchste Warnstufe ausgerufen. Auch in Frankreich wird geschwitzt. In einer Grundschule im Südwesten des Landes musste der Unterricht zeitweise gestoppt werden. 53 Grad wurden in dem Gebäude gemessen. Wer bekommt den Deutschen Filmpreis? Das zeigt sich heute Abend. In Berlin werden wieder die Lolas verliehen. Große Favoriten sind die Dramen In die Sonne schauen und 22 Bahnen. Was schon feststeht, der Ehrenpreis geht in diesem Jahr an Regisseur Wim Wenders.
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2: Das war eine herrlich kühle Nacht. Hier ist das Wetter für uns in Baden-Württemberg. Aktuell bei euch in Heidelberg noch 12 Grad, in Ludwigsburg 11, genauso in Winterlingen im Zollernalbkreis. Tagsüber wieder strahlend blauer Himmel heute bei nochmal um die 30 Grad. Morgen auch nochmal sehr warm, aber schon schwüler. Am Sonntag dann gewittrig. Um 5:32 Uhr die neue 107.7 Verkehrsservice mit einer Gefahrenstelle vorsichtig. B29 zwischen Weinstadt-Endersbach und dem Teiler B14 B29. Kaputtes Auto auf der rechten Spur. Eure Staus, eure Blitzer, wenn ihr was seht, gerne kostenlos an mich melden. 0800 24 7 107.7. Kommt gut an.
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2: Das ist eine gottlose Uhrzeit. Umso schöner, dass ihr schon bei mir seid. Hier ist Nikolaus aus Baden-Württembergs rockigster Morning Show. Gleich Vollgas mit Bonnie Tyler, vorher Roxette und jetzt Mary Head.
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Hier ist ein Song für die Nacktschläfer aus Baden-Württemberg. Hier ist die neue 107.7. Ich mach's das ganze Jahr, weil es meine Frau macht und dann ist es komisch, wenn man was anhat. Aber ich glaube, letzte Woche haben einige die Klamotten nachts von sich weggerissen. 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

voll auf der Autobahn Richtung Italien. Hier ist die neue 107.7. Die Anwohner rund um den Brenner haben die Schnauze voll von Feinstaub und Lärm. Deswegen wird demonstriert, die Brennerstraße ist morgen den ganzen Tag dicht. Das heißt kilometerlange Staus. Und deswegen machen sich bestimmt heute viele schon auf den Weg. Über die A81, über die A8, ihr kennt das Spiel. Kommt alle gut und sicher an.

0: 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Kennst du die Geschichte hinter diesem Song? Es ist Frühling 1988. Die Fans warten sehnsüchtig auf das siebte Album von Bonnie Tyler. Doch dann kommt die Enttäuschung. Das Album ist ein kompletter Flop, obwohl es einen heimlichen Schatz enthält. Ein Jahr später. Tina Turner nimmt ihr neues Album auf. Und obwohl es nicht ihrer ist, will sie einen Song unbedingt singen. The Best wird in der Version von Tina Turner ein absoluter Welterfolg und ist heute bester Rock und Pop.
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0: Motto ist schon immer, besser teures Eis als gar kein Eis. Und heute und morgen wird nochmal richtig zugelangt. Die neue 107.7 genießt dieses geile Wetter nochmal.
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4: Für alle Österreich- und Italien-Urlauber plant morgen genug Zeit mit dem Auto ein. Die Brennerstraße wird dicht gemacht. Eins unserer Themen jetzt. Freitagmorgen, 6 Uhr.
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4: Mit Stefanie Häuslein.
6: Guten Morgen. Die USA und der Iran haben sich offenbar wieder angenähert. Nach verschiedenen amerikanischen Angaben gibt es ein Rahmenabkommen für eine Verlängerung der Waffenruhe. Es soll auch Pläne für Gespräche über das iranische Atomprogramm enthalten. Auch soll der Iran die Straße von Hormuz wieder freigeben. Vizepräsident Vance betonte aber, Präsident Trump könne noch von seinem Vetorecht Gebrauch machen. Der Iran unterdessen dementierte eine Einigung. Baden-Württemberg geht wegen der blockierten Brennerautobahn einem Stausamstag entgegen. Morgen demonstriert Gries am Brenner gegen die enorme Verkehrsbelastung von 14 Millionen Fahrzeugen jährlich. Autobahn und Schleichwege sind den Tag über gesperrt. Zu den Ausweichstrecken gehören die Autobahnen im Südwesten. Julian Häusler vom ADAC hat uns gesagt.
7: In Österreich wird gewarnt, wenn es schlecht läuft, kann es sein, dass man gar nicht nach Österreich reinkommt durch Tirol und in der Schweiz. Die üblichen Routen werden jetzt noch voller sein als sonst. Also auch in Baden-Württemberg, wer da zufällig reingerät, zum Beispiel die A5, die A81 Richtung Süden fährt. Und auch auf der A8-Albaufstieg ist eher ein Klassiker. Also eigentlich gilt auch für diese Strecken, wenn man ehrlich sein will, lieber die Fahrt sein lassen oder wer sich zutraut, auch nachts fahren. Dann hat man gute Chancen. Ansonsten dieses Wochenende ohne Stau, also das ist fast ein Lottogewinn.
6: Und jetzt weitere Meldungen in Kürze. Die Schwerlastrakete New Glenn von Amazon-Gründer Bezos ist vor ihrem Start explodiert. Der Vorfall bei einem Routinetest war auf einem Livestream zu sehen. Bezos will dem Tech-Milliardär Elon Musk Konkurrenz machen, der aktuell die kommerzielle Raumfahrt dominiert. Die EU hat ein 200 Millionen Euro Bußgeld gegen die Plattform Temu verhängt. Der chinesische Online-Riese tue zu wenig gegen illegale Produkte wie gefährliche Ladegeräte oder unsicheres Kinderspielzeug, findet die EU-Kommission. Temu nennt die Strafe unverhältnismäßig. Und das Urteil im Prozess um einen geplanten Anschlag auf ein Taylor Swift-Konzert in Wien ist da. Der angeklagte 21-jährige Islamist muss für 15 Jahre in Haft. Er war nach einem Tipp von US-Geheimdiensten kurz vor dem Konzert vor 2 Jahren verhaftet worden.
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4: Das ist wirklich der würdige Abschluss dieser Wahnsinnswoche. Hier ist das Wetter für uns in Baden-Württemberg. Heute nochmal Sonne pur. Dazu Höchstwerte bei euch in Endersbach im Rems-Murr-Kreis 30 Grad. Genauso in Calw, in Metzingen, im Kreis Reutlingen knapp unter 30 Grad. Morgen nochmal ähnlich schön, aber schon schwül. Sonntag kommen dann die ersten großen Gewitter. 3:06, die neue 107.7 Verkehrsservice. Vorsichtig A8 zwischen dem Flughafen in Stuttgart und Esslingen-Neuhausen. Kaputtes Auto und Reifenteile auf der Fahrbahn. Und eine Ölspur auf der A5. Aufpassen zwischen Baden-Baden und Rastatt Süd. Eure Staus, eure Blitzer, immer kostenlos. 0800 24 7 107.7. Gute Fahrt!
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4: Halbzeit in den Pfingstferien. Hallöchen, hier ist Nikolaus. Meine kongeniale Partnerin Hanna ist noch im Allgäu. Montag ist sie zurück. Wir spielen euch die meisten 80er und starten mit Survivor.
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für alle Frühsportler. Für euch ist ja gerade wirklich die beste Zeit, ne? Bei dem Wetter tagsüber kann man eh kaum Sport machen. Survivor Burning Heart, der Rocky IV Soundtrack. 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

0: Freitagmorgen. Manche von euch sind mit der Familie am Wochenende. Ja, vielleicht in Tripsdrill oder im Freibad bei dem Wetter. Marianne aus Stuttgart, die geht gerne mit Kind und Kegel zu den Toten Hosen. Baden-Württembergs rockigste Morningshow bei der 977. Es ist ein besonderer Morgen auch für uns. Das allerletzte Album der Toten Hosen ist heute Nacht rausgekommen und das wollen wir anständig feiern und spielen deswegen heute ab 8 Uhr die 10 größten Songs der Hosen am Stück. Welche das sind, muss ich aber noch entscheiden. Ihr könnt immer noch abstimmen über die neue 1077.de und genau das hat Marianne gemacht und die zieht schon die nächste Generation an Fans ran.
1: Ich habe die Kinder schon mit 3-4 Jahren dahin geschleppt nach Friedrichshafen, was weiß ich wohin. Keine Ahnung.
0: Deine Kinder aus Tote Hosen Konzert, ja?
1: Die dürfen, ja klar.
0: Es ist ja Weltklasse. Und dein Mann?
1: Mega. Der darf auch mit, weil der hat tatsächlich nur anderweitig Karten gekriegt. Jetzt gehen wir zu viert.
0: Ist das cool. Ist doch mega. Ist das cool. Richtiger Familienausflug zu den Toten Hosen quasi. Aber ja, dann weißt du es am allerbesten. Dann hast du die ganze Entwicklung mitgemacht. Von der rebellischen Musik in der Jugend bis hin zur Familienmusik, ne?
1: Ja, wo sie nur Rote Rosen hießen, ja, genau.
0: Bis hierhin. Ja, alles schön.
1: Bisschen älteres Modell, genau.
0: Ey, aber genau für solche Fans machen wir das heute einfach, um auch mal anständig Tschüss zu sagen bei den Jungs. Cool, dass ich dich angerufen habe. Was ein schöner Zufall, wirklich.
1: Oh, vielen Dank, der Tag war jetzt schon extrem gut.
0: Du hast meinen auch schöner gemacht. Das ist doch ein Geben und Nehmen, so muss das sein.
1: Ja, genau.
0: Danke dir fürs Abstimmen und nochmal viel Spaß mit den Toten Hosen.
1: Und
0: dann.
1: Mach weiter so, gell?
0: Versprochen, Marianne, machen wir. Liebe Grüße, ciao, ciao.
1: Dann liege los.
0: Ab 8 Uhr. Die 10 besten Songs der Toten Hosen von euch gewählt. Am Stück. Hier. Bei der 977. 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

Und hier hört ihr musikalisch, was die nächste Woche mit den Temperaturen passiert. Sie fallen. Okay, ganz so tief fallen sie nicht. Hier ist die neue 107.7. Was ich sagen will, 2 Tage noch hochsommerlich, ab Sonntag dann gewittrig und nächste Woche auch ein bisschen kühler. 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
6: So, Freitag und wir sorgen jetzt dafür, dass ihr morgen auf der Fahrt in Urlaub keinen Nervenzusammenbruch kriegt. Unser Top-Thema jetzt um 6.30 Uhr.
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6: Mit Stefanie Häuslein.
8: Guten Morgen. Baden-Württemberg geht wegen der blockierten Brennerautobahn einem Stau Samstag entgegen. Morgen demonstriert Gries am Brenner gegen die Verkehrsbelastung dort. Die Autobahn ist spätestens ab 11 Uhr gesperrt, die Schleichwege ebenso. Und zu den weiträumigen Ausweichstrecken gehören die A5 und A81. Der Südwest-ADAC empfiehlt dringend, Fahrten in den Süden am Wochenende ganz sein zu lassen oder wenigstens nur nachts zu fahren. Das Hin und Her zwischen den USA und dem Iran geht weiter. US-Berichten zufolge hat man sich auf ein vorläufiges Rahmenabkommen geeinigt. Der Iran kontert, das Papier sei weder fertig noch bestätigt. Und US-Vizepräsident Vance zweifelt an, dass Präsident Trump dem überhaupt zustimmen wird. In Washington beobachtet all das die neue 107.7-Korrespondentin Tina Eck.
9: Seit Wochen geht es hin und her. Eine Einigung sei nahe, wird verkündet, dann wird wieder gebombt. Fortschritte werden vermeldet und unterschriftsreife Abkommen. Dann dementiert der Iran das und die USA spielen die Sache wieder herunter. Ölpreise und Finanzmärkte reagieren fleißig mit. Gestern hieß es, ein Rahmenabkommen sei erzielt, das die Öffnung der Straße von Hormuz und Verhandlungen über Irans Atomprogramm beinhaltet. Der Iran wies das

0: Bußgeld gegen die Plattform Temu verhängt. Der chinesische Online-Riese tue zu wenig gegen illegale Produkte wie gefährliche Ladegeräte oder unsicheres Kinderspielzeug, findet die EU-Kommission. Temu nennt die Strafe unverhältnismäßig. Und das Urteil im Prozess um einen geplanten Anschlag auf ein Taylor Swift-Konzert in Wien vor 2 Jahren ist da. Der angeklagte 21-jährige Islamist muss für 15 Jahre in Haft. Er war nach einem Tipp von US-Geheimdiensten kurz vor dem Konzert verhaftet worden damals.
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2: Das Wetter für uns in Baden-Württemberg. Schönen guten Morgen. Ah, das war eine herrlich kühle Nacht, oder? Aktuell bei euch in Adelsheim im Neckar-Odenwald-Kreis auch einstellig noch 9 Grad. In Stuttgart sind es 12, in Rottenburg 11 Grad. Und tagsüber jetzt wieder strahlend blauer Himmel bei um die 30 Grad. Morgen auch nochmal sehr warm, aber schon schwül. Am Sonntag dann endgültig gewittrig. Grüezi auf die Straßen, 6.33 Uhr, die neue 107.7 Verkehrsservice. Es ist die Ruhe vor dem Sturm, noch ist gar nichts los. Nur ein Liegenbleiber aktuell auf der A5, vorsichtig zwischen Baden-Baden und Rastatt Süd. Der hat auch jede Menge Öl verloren anscheinend. Staus und Blitzer gerne kostenlos melden, 0800 24 7 107.7. Gute Fahrt.
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2: Es ist kurz nach 6:30. Schönen guten Morgen. Immer um die Uhrzeit stelle ich euch hier eine Frage, die ihr ja so wahrscheinlich in keiner Quizshow sehen würdet. Heute geht es um das Heiligtum der Deutschen, den Rasen. Viele investieren da ja viel Zeit, auch viel Geld rein. Meine Kumpels sind da auch ganz neu dabei. Der Traum vom englischen Rasen und alle schimpfen sie über die ganzen Maulwurfshügel. Welches einfache Hausmittel steht vielleicht jetzt gerade auf eurem Frühstückstisch? Kann helfen, Maulwürfe zu verscheuchen. A. Joghurt. B. Nutella. Oder C. Cornflakes. 0800 24 700 77 sichert euch eine Klugscheißertasse und vor allem jede Menge Ruhm und Ehre. Beweist euch als wahrer Klugscheißer und sagt mir, welches Lebensmittel kann Maulwürfe verscheuchen? A. Joghurt, B. Nutella oder C. Cornflakes. Kleiner Tipp, man muss es in den Maulwurfshügel reintun. 0800 24 7 177.

Feuerzeuge raus. Aber vorsichtig, ihr wisst, Waldbrandgefahr, es ist furztrocken gerade. Feuerzeugmusik. 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

0: Viertel vor sieben gleich. Die Sonne ballert schon wieder, der Sommer ist voll da. Und damit auch die ersten Maulwurfshügel.
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0: Jeden Morgen um die Uhrzeit könnt ihr beweisen, dass ihr nicht nur so tut, als wisst ihr alles besser. Heute klären wir, welches Lebensmittel, das vielleicht jetzt gerade bei euch auf dem Frühstückstisch steht, welches kann euch die Maulwürfe aus dem Garten verjagen? A. Joghurt, B. Nutella oder C. Cornflakes? 0800 24 700 77. Nikolaus hier, wen habe ich dran?
2: Hi, hier ist der Timo.
0: Timo, grüße dich, von wo rufst du an?
2: Ich rufe aus Stuttgart an.
0: Ja, Timo aus Stuttgart, je nachdem, wo du in Stuttgart, wahrscheinlich hast du keinen eigenen Garten, oder? In Stuttgart?
2: Nee, ich habe einen Hof, sage ich mal, von meiner Wohnung.
0: Verstehe. Ein Gemeinschaftsprojekt.
2: Genau, sowas.
0: Sehr gut. Aber du scheinst ein Klugscheißer zu sein, dann schieß mal los. Was hilft gegen Maulwürfe?
2: Also, ich habe sowas Ähnliches schon mal gehört und ich sage, es ist der Joghurt.
0: Und das ist völlig richtig. Jawohl,
2: Timo. Jawohl. Geil.
0: Stark. Mega. Hast du irgendeine Ahnung, wie das funktioniert?
2: Boah, also tatsächlich hat ein Freund mal gesagt, dass Maulwürfe laktoseintolerant sind und deswegen kein Joghurt essen können.
0: Nee.
2: Ich glaube es eher weniger, aber den Fact fand ich lustig.
0: Genau. Du weißt ja auch, Maulwürfe sehen quasi gar nicht, ne? Die sind ja quasi blind.
2: Ja.
0: Und wie das oft so ist bei solchen Tieren, haben die dann umso besseren Geruchssinn und die Säure in dem Joghurt, die wirkt stark abschreckend. Das heißt, wenn euch ein Joghurt kippt im Kühlschrank, dann ist der sogar noch geeigneter. Je saurer der Joghurt, desto besser. Einfach ein bisschen in Maulwurfshügel reinmachen und es soll auf jeden Fall helfen.
2: Ah, oh, okay, krass. Ja, mega.
0: Und damit geht eine Klugscheißertasse zu dir nach Stuttgart, Timo. Glückwunsch!
2: Hey, mega, danke.
1: Let's

0: 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Kennst du die Geschichte hinter diesem Song? 1989. Der junge Student Dean Cushman kommt aus Schweden zurück nach Hause in die USA. Er hatte ein paar tolle Partys in Schweden erlebt und ist Riesenfan von Roxette, einer Band, die außerhalb Schwedens noch niemand kennt. Deswegen hat er sich noch vor dem Abflug ihre Platte als Erinnerung gekauft. Und jetzt hat er nur ein Ziel. Er will die USA für Roxette begeistern. Also läuft er mit der Platte zu seinem Lieblingsradiosender und drückt dem Programmchef das Album in die Hand. Naja, sagt der Programmchef, also gut, wir können das ja mal spielen. Am nächsten Tag stehen die Telefone im Sender nicht mehr still. Die Hörer wollen wissen, was das für ein Song ist. Und so erobert The Look von Amerika aus die Welt. Als Roxette erfahren, wem sie ihren Erfolg zu verdanken haben, laden sie den Studenten nach Stockholm ein und er lernt seine Lieblingsband persönlich kennen. Roxette, The Look.
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Es ist kurz vor sieben. 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

0: Was ich noch nie verstanden habe, dass es im Becher nicht billiger ist als in der Waffel. Also da hat man ja einfach noch eine kleine Mahlzeit dazu. Was jetzt nicht heißt, dass es in der Waffel noch teurer gemacht werden soll, liebe Eisdielen. Hier ist die neue 107.7. Schönen sonnigen Freitag euch.
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0: Mittlerweile ist jedes neunte Bier, das in Deutschland getrunken wird, alkoholfrei. Die Woche extra im Biergarten mal für euch mitgezählt. Eins unserer Themen jetzt, Freitagmorgen, 7 Uhr.
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0: Mit Stefanie Häuslein.
9: Guten Morgen. Baden-Württemberg geht wegen der Brennersperrung einem Stausamstag entgegen. Morgen wird am Brenner gegen die Verkehrsbelastung von 14 Millionen Fahrzeugen dort jährlich demonstriert. Autobahn und alle Schleichwege sind gesperrt und das trifft den Südwesten. Julian Häusler vom ADAC.
10: Das wird ein absolutes Verkehrschaos. Die Menschen, die sonst die Strecke fahren, werden andere Routen nehmen und versuchen, irgendwo noch durchzuschlupfen. Also das ist der einzige Tipp, möglichst früh am Morgen fahren, also wirklich super früh. Man muss gucken, eigentlich, dass man vor 8 Uhr an den neuralgischen Stellen durch ist. Das andere ist sehr viel Zeitpuffer. Also man muss 4-5 Stunden wahrscheinlich locker rechnen, wenn man zum Beispiel durch die Schweiz durch muss. Auto nochmal voll tanken, Getränke, was zu essen mitnehmen, super wichtig. Bei dem Wetter Pausen machen und dann heißt es einfach auf die Zähne beißen.
9: Die USA und der Iran haben sich offenbar wieder angenähert. Nach verschiedenen amerikanischen Angaben gibt es ein Rahmenabkommen für eine Verlängerung der Waffenruhe. Es soll auch Pläne für Gespräche über das iranische Atomprogramm enthalten. Auch soll der Iran die Straße von Hormuz wieder freigeben. Vizepräsident Vance betont allerdings, Präsident Trump könne noch von seinem Vetorecht Gebrauch machen. Der Iran dementiert unterdessen eine Einigung. Und jetzt weitere Meldungen in Kürze. Die Schwerlastrakete von Amazon-Gründer Jeff Bezos ist bei einem Routinetest explodiert. Der Vorfall war auf einem Livestream zu sehen. Die Ursachensuche läuft. Bezos will dem Raumfahrtunternehmen von Tech-Milliardär Elon Musk Konkurrenz machen. Jeder zweite Beschäftigte in Deutschland wünscht sich kürzere Arbeitszeiten. Bei Vätern sind es sogar zwei Drittel, zeigt eine Umfrage des Bonn-Instituts für den Deutschen Gewerkschaftsbund. Männer arbeiten im Schnitt 37, Frauen knapp 31 bezahlte Stunden. Und jedes neunte verkaufte Bier ist mittlerweile alkoholfrei in Deutschland. Das meldet der Brauerbund. Vor Corona 2019 war es nur jeder zwölfte Liter Bier. Das Alkoholfreie hat sich, so heißt es, innerhalb von 10 Jahren von der Autofahrer-Notlösung zum Modegetränke entwickelt.
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0: Das ist der würdige Abschluss dieser Wahnsinnswoche. Hier ist das Wetter für uns in Baden-Württemberg. Nochmal Sonne pur heute. Dazu Höchstwerte bei euch in Schwäbisch Gmünd 28 Grad, in Herrenberg 30, in Albstadt im Zollernalbkreis bis zu 26 Grad. Morgen nochmal ähnlich schön, aber schon ein bisschen drückend. Und Sonntag kommen dann auch ein paar heftige Gewitter. Die Kirchheimer Musiknacht, morgen mit 57 Bands über die gesamte Innenstadt verteilt. 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Vorsichtig, wenn ihr auf der B27 fahrt, zwischen Laufen am Neckar und Kirchheim am Neckar liegt leider ein totes Tier auf der Bundesstraße. Und gerade kommt frisch rein, ungesicherte Unfallstelle auf der A8. Mal wieder bei Pforzheim. Zwischen Pforzheim Ost und Süd. Vorsichtig, linke Spur ist aktuell blockiert an der Stelle. Eure Staus und Blitzer immer kostenlos. 0800 24 7 107 7.
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0: Zweites Wochenende in den Pfingstferien. Liebe Grüße an der Stelle mal an alle Urlauber. Ich bin Nikolaus und ich bin euer Beifahrer. Ich mach mal einen 80er für uns an, wenn's okay ist. AC/DC.
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Ich habe gestern ein Video von einem alten AC/DC-Konzert gesehen. Heilige Mutter Gottes, haben die sich zugerichtet auf der Bühne. Und ich meine gar nicht nur trinken. Die haben ihre Körper wirklich, also Malcolm Young hängt dauerhaft an der Sauerstoffflasche, weil er sonst nicht schafft. 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

0: 7. Baden-Württembergs rockigste Morningshow bei der 977. Ich bin Nikolaus, schönen guten Morgen. Und der größte Liebesbeweis für die Toten Hosen, der passiert eigentlich gerade auf unserer Homepage, die neue 977.de. Heute Nacht ist ihr letztes Album rausgekommen. Trink aus, wir müssen gehen. Und zur Feier des Tages schauen wir heute ja auf diese unglaubliche Karriere zurück und spielen deswegen heute ab 8 Uhr. In der Dreiviertelstunde geht's los. Die 10 besten Hosensongs am Stück. Und da kommt ihr eben ins Spiel. Auf unserer Homepage könnt ihr abstimmen, schon seit Tagen. Und mir geht's gar nicht darum, wie viele von euch schon gewotet haben. Da ist immer Verlass auf euch. Nee, man sieht einfach so schön, wen diese Band in den letzten, ja, 40, fast 50 Jahren alles erreicht hat. Es geht los mit Heinz aus dem Ostalbkreis. Knappe 70 Jahre alt.
1: Ich bin eigentlich mit den Toten Hosen aufgewachsen.
0: Genauso Olli aus Backnang, aber deutlich jünger.
2: Ja, ich bin 33 und ich höre die seitdem ich 10, 11 bin, sowas. Texte aus dem Leben, ja, weil wo man halt gut nachvollziehen kann und alles Mögliche. Nah am Leben dran.
0: Und selbst die Kinder von Mariana aus Stuttgart sind schon mit dabei.
3: Ich habe die Kinder schon mit 3, 4 Jahren dahin geschleppt, nach Friedrichshafen, was weiß ich wohin. Keine Ahnung.
0: Also wir sprechen hier mal mindestens von 3 Generationen Rockfans. Alle von einer Band geprägt und deswegen freue ich mich auf 8 Uhr. Eine Stunde lang nonstop. Die Toten Hosen, die größten Songs. Und welche das sind, liegt immer noch in eurer Hand. Ihr könnt jetzt noch abstimmen für euren Lieblingssong. www.dieneue977.de. 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Hier

Und wenn ihr am Wochenende irgendwas Draußenmäßiges geplant habt, keine Ahnung, Freibad, Trips, Trill, sonst was, ich würde es morgen machen. Sonntag kann es heftig gewittern zum Teil.

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16: Wenn ihr mit dem Auto nach Italien oder Österreich fahren wollt, vielleicht macht ihr das spontan schon heute oder in der Nacht fahren, weil morgen wird's chaotisch. Unser Top-Thema jetzt. Es ist Freitagmorgen, gleich 7.30 Uhr.
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17: Guten Morgen. Baden-Württemberg geht wegen der blockierten Brennerautobahn einem Stausamstag entgegen. Morgen demonstriert Gries am Brenner gegen die Verkehrsbelastung dort. Die Autobahn ist spätestens ab 11 Uhr gesperrt, die Schleichwege ebenso. Und zu den weiträumigen Ausweichstrecken gehören die A5 und A81. Der Südwest-ADAC empfiehlt dringend, Fahrten in den Süden am Wochenende ganz sein zu lassen oder wenigstens nur nachts zu fahren. Das Hin und Her zwischen den USA und dem Iran geht weiter. US-Berichten zufolge hat man sich auf ein vorläufiges Rahmenabkommen geeinigt. Der Iran kontert aber, das Papier sei weder fertig noch bestätigt. Und US-Vizepräsident Vance zweifelt an, dass Präsident Trump dem zustimmen wird. In Washington beobachtet all das die neue 107.7-Korrespondentin Tina Eck.
18: Seit Wochen geht es hin und her. Eine Einigung sei nahe, wird verkündet, dann wird wieder gebombt. Fortschritte werden vermeldet und unterschriftsreife Abkommen. Dann dementiert der Iran das und die USA spielen die Sache wieder herunter. Ölpreise und Finanzmärkte reagieren fleißig mit. Gestern hieß es, ein Rahmenabkommen sei erzielt, das die Öffnung der Straße von Hormuz und Verhandlungen über Irans Atomprogramm beinhaltet. Der Iran wies das zurück.
17: Und jetzt weitere Meldungen in Kürze. Das Urteil im Prozess um einen geplanten Anschlag auf ein Taylor Swift-Konzert vor 2 Jahren in Wien ist da. Der angeklagte 21-jährige Islamist muss für 15 Jahre in Haft. Er war nach einem Tipp von US-Geheimdiensten kurz vor dem Konzert verhaftet worden. Jeder zweite Beschäftigte in Deutschland wünscht sich kürzere Arbeitszeiten. Bei Vätern sind es sogar 2/3, zeigt eine Umfrage des Bonn-Instituts für den Deutschen Gewerkschaftsbund. Männer arbeiten im Schnitt 37, Frauen knapp 31 bezahlte Stunden. Und Paris rüstet sich mit einem Polizeigroßaufgebot fürs Champions League-Finale morgen. Das Spiel selbst zwischen Paris Saint-Germain und Arsenal London ist in Budapest. Zu den Public Viewings in Paris werden aber Straßen gesperrt und manche Metrostationen geschlossen.
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16: War das eine herrlich kühle Nacht. Hier ist das Wetter für uns in Baden-Württemberg. Aktuell bei euch in Tübingen auch nur 12 Grad, in Calw 11, in Endersbach im Rems-Murr-Kreis 12 Grad. Tagsüber dann weiter strahlend blauer Himmel, Höchstwerte

0: und Mitte direkt an der Autobahn. Ganz gefährliche Situation. Ansonsten wirklich alles frei, Staus und Blitzer. Wenn ihr was seht, gerne kurz kostenlos melden. 0800 24 7 1077.
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0: Baden-Württembergs rockigste Morning Show. Unsere Urlauberin Hanna kommt Montag zurück. Die ist gerade noch im Allgäu. Wir spielen euch hier die meisten 80er in den Ferien. Jetzt mit The Police.
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sag's jetzt, also ganz ehrlich, ich habe ein Interview mit ihm gesehen. Wenn ich auf Männer stehen würde, also Sting, Lecco Mio. Ich sag's anders, ich bin froh, wenn ich im Alter noch so aussehe.

0: Alle lieben sie, alle essen sie gerade. Aber die Frage ist, wie isst man sie richtig? Um 7:45 weiß hoffentlich unser Urschwabe aus Eislingen im Kreis Göppingen die Antwort.
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2: Guten Morgen, mein Lieber, grüß dich.
0: Hallöchen, Jens.
2: Du kennst die Geschichte Wassermelone. Die eine schneidet da ganz kleine Zipferle und dann mit Messer und Gabel das Jokoi-Tröpfel irgendwo daneben. Gott. Oder dann kommt der Jens um die Ecke, der einfach einen Kanten darunter schneidet und einfach ein Leibweiß, sich da dabei gleich das ganze Gesicht mitwäscht und sonst irgendwas und die Finger nachher einfach waschen. Gott. Verstehst du, ganz einfach. Deswegen es ist immer so die Entscheidung, auch wenn du in der Gaststätte sitzt und da ist auf irgendeinem Teller eine Melone dabei, nehme ich die jetzt wirklich in die Hand oder schneide ich das mit Messer und Gabel fein gleich? Ist bei mir immer schnell erledigt.
0: Ja, es schmeckt ja auch anders, ob man jetzt mit der Hand isst oder mit Messer und Gabel. Weißt du, wie ich meine? Also Wassermelone ist das beste Beispiel, dass Essen einfach besser schmeckt, wenn man es mit der Hand isst. Deswegen bin ich aber auch ein Fan davon, dass da unten noch ein Schutz ist. Weißt du, wie ich meine? Also ich lass auch immer die Schale volle Kanne dran. Ich bin auch keiner, der die Schale halb mit isst. Also bei mir gibt's da schon so ein paar rote Flecken unten noch, weißt du? Ja. Ein bisschen was lasse ich immer übrig. Ich bin allerdings als Vollbartträger schon so, dass ich jetzt nicht so eine halbe Wassermelone mir, dass mein Gesicht ganz drin verschwindet, wie bei dir. Weißt du, wie ich meine?
2: Ja, gut, du hättest ja da tagelang Probleme und immer noch was zu naschen, das verstehe ich schon. Ja, die Kerner fallen dann irgendwann mal oder vielleicht treibt es ja auch bei dir. Keine Ahnung, nein. Aber es ist tatsächlich so, ich kenne auch wirklich genügend Leute, die echt die schwarze Steinle echt rauspulet. Also wo ich mir auch immer denke, junger Vater, so ein Geschäft, das macht deinen Körper eigentlich automatisch.
0: Es ist schon so, wenn man drauf beißt, ist es super widerlich bitter. Deswegen Augen zu und runterschlucken ist auch meine Methode, nicht auspulen.
2: Eben nicht kauen, sondern einfach mit der Zunge am Gaumen zerdrücken und dann geht es alles.
0: Eieiei, du mit deiner Metzgerzunge, wirklich, ey. Wir hören uns morgen früh nochmal. Es gibt nochmal Wassermelonenwetter, Jens. Um 7:45.
2: Kommt alle gut durch, bis morgen.
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0: Mein Motto ist schon immer, besser teures Eis als gar kein Eis. Und heute und morgen wird nochmal richtig zugelangt. Die neue 107.7 genießt dieses geile Wetter nochmal.
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0: Bei dem Wetter sind die Zapfanlagen in den Biergärten natürlich im Dauerbetrieb. Und jedes neunte Bier, das in Deutschland getrunken wird, ist mittlerweile alkoholfrei. Eins unserer Themen jetzt, Freitagmorgen, 8 Uhr.
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0: Mit Stefanie Häuslein.
12: Guten Morgen. Die Brennersperrung. Morgen wird in Baden-Württemberg zu langen Staus führen. Davon geht der ADAC aus. Gries am Brenner demonstriert morgen gegen die Verkehrsbelastung dort. Autobahn und Nebenstrecken sind gesperrt, kein Transit möglich. Und zu den Ausweichstrecken gehören die Südwestautobahnen. Julian Häusler vom ADAC.
13: Also ehrlicherweise muss man sagen, wer an diesem Wochenende nicht reisen muss, Richtung Süden, vor allem Richtung Italien, der sollte es besser sein lassen, also vielleicht am Montag oder Dienstag erst fahren, denn wir erwarten richtiges Stauchaos in der Schweiz, in Österreich. Der Brenner ist so die wichtigste Verbindung zwischen Deutschland und Italien, da fahren über 30.000 Fahrzeuge durch. Die müssen woanders hin und die anderen Strecken sind im Prinzip auch schon voll. Das heißt, lieber die Fahrt sein lassen oder wer sich zutraut, auch nachts fahren, dann hat man gute Chancen. Ansonsten dieses Wochenende ohne Stau, also das ist fast ein Lottogewinn.
12: Der Iran dementiert Meldungen der USA über eine Verlängerung der Waffenruhe. Amerikanische Agenturen hatten berichtet, Unterhändler hätten sich auf ein Rahmenabkommen und auf Gespräche über das iranische Atomprogramm geeinigt. Das Abkommen sei weder fertig formuliert noch abgesegnet, heißt es jetzt aus Teheran. US-Vizepräsident Vance hatte auch betont, er sei nicht sicher, ob Präsident Trump dem zustimmen würde. Und jetzt weitere Meldungen in Kürze. Die EU hat ein 200 Millionen Euro Bußgeld gegen die Plattform Temu verhängt. Der chinesische Online-Riese tue zu wenig gegen illegale Produkte, gefährliche Ladegeräte, unsicheres Kinderspielzeug und mehr, findet die EU-Kommission. Temu nennt die Strafe unverhältnismäßig. Das Urteil im Prozess um einen geplanten Anschlag auf ein Taylor Swift-Konzert vor 2 Jahren in Wien ist da. Der angeklagte 21-jährige Islamist muss für 15 Jahre in Haft. Er war nach einem Tipp von US-Geheimdiensten kurz vor dem Konzert verhaftet worden. Und jedes 9. verkaufte Bier ist mittlerweile alkoholfrei in Deutschland. Das meldet der Brauerbund. Vor Corona 2019 war es nur jeder 12. Liter gewesen. Das Alkoholfreie hat sich innerhalb von 10 Jahren, so heißt es, von der Autofahrer-Notlösung zum Modegetränke entwickelt.
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0: Das Wetter für uns in Baden-Württemberg, und das ist heute wirklich der würdige Abschluss dieser Wahnsinnswoche. Nochmal Sonne pur, Höchstwerte bei euch in Osterburken im Neckar-Odenwald-Kreis 28 Grad, in Stuttgart-Münster bis zu 30, in Münsingen im Kreis Reutlingen maximal 27 Grad. Morgen nochmal ähnlich schön, schon ein paar vereinzelte Gewitter, Sonntag kracht's dann richtig. 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Ich weiß, ihr scharrt schon mit den Hufen, liebe Tote-Hosen-Fans, deswegen machen wir es ganz schnell. 8.04 Uhr, noch gar nichts los auf den Straßen. Wenn ihr was seht, Staus und Blitzer, gerne kurz kostenlos durchgeben über die 0800 24 7 1077.
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0: Wunderschönen guten Morgen. Hier ist Nikolaus, Baden-Württembergs rockigste Morningshow, und heute ist kein normaler Freitag. Streich die Pfingstferien. Heute ist Tote-Hosentag. Sie bringen heute Trink aus, wir müssen gehen raus, und damit nach 44 Jahren ihr allerletztes Album. Und ich sag's, wie es ist: Diesen Sender gäb's vielleicht gar nicht ohne die Toten Hosen. Also keine deutsche Band lief hier öfters als die Hosen, und deswegen spielen wir jetzt eine Stunde lang die Top 10 der größten Hosensongs. Und das Besondere: Ihr habt sie ausgesucht. Vielen, vielen Dank an alle, die abgestimmt haben, bis gerade eben noch über die neue 107.7.de. Es sind ein paar Überraschungen dabei, und die erste kommt direkt hier auf Platz 10. Ich glaube, da sitzt der Stachel seit dem DFB-Pokalfinale noch tief bei manchen VfB-Fans. Die Toten Hosen mit ihrer Anti-Bayern-Hymne. Euer Platz 10 der größten Hosensongs. 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

Also hier hat mal kurz die ganze Redaktion mitgeschrien und mitgetanzt. Die Toten Hosen bei der 977. Ja, wir tragen heute einen Partyhut, aber auch Trauerflor. Das allerletzte Album der Toten Hosen ist draußen. Und deswegen spiele ich gerade die Top 10 der größten Hosensongs. Hier ist Platz 9, euer Platz 9, Altes Fieber.

0: merkt schon, heute ist alles ein bisschen verrückt hier in Baden-Württembergs Rockigster Morning Show. Grund, die größte deutsche Rockband aller Zeiten. An Tagen wie diesen,
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0: Wir feiern das letzte Studioalbum der Toten Hosen. Heute Nacht ist es rausgekommen und heißt Trink aus, wir müssen gehen. Und ja, für mich die größte deutsche Rockband aller Zeiten. Also keine Band habe ich hier so oft anmoderiert. Keine Band hat so viele Generationen geprägt in Deutschland. Und deswegen spielen wir die 10 größten Songs am Stück. Und ihr habt entschieden, welche das sind. Gerade auf Platz 8, sehr schöne Überraschung. 10 kleine Jägermeister. Und jetzt habe ich erstmal noch Steffi aus Mögling im Kreis Ludwigsburg dran. Was ist dein Favorit, Steffi?
2: Oh, es gibt so viele, man kann es eigentlich schwer sagen, aber Wünsch dir was finde ich ganz gut. Paradies ist gut. Also so eher so die auf die älteren Sachen sind so.
0: Also mit Wünsch dir was und Paradies bist du heute gar nicht schlecht aufgestellt hier. So viel kann ich schon sagen.
2: Das habe ich gehofft, ja.
0: Ich nehme an, du hast noch nicht ins neue Album reingehört. Das gibt's ja erst seit heute Nacht, ne?
2: Richtig, habe ich noch nicht, nee.
0: Dann machen wir das jetzt zusammen, Steffi, weil ich habe gesehen, die B-Seite von dem Album sind lauter Cover-Songs. Also da haben sie ihre Lieblingssongs mit den Künstlern zusammen gecovert. Unter anderem Forever Young mit Marian Gold von Alphaville.
2: Das klingt sehr interessant.
0: Das klingt nicht nur interessant, das klingt geil.
2: Definitiv.
0: Das allerletzte Album der Toten Hosen. Trink aus, ja. Wir müssen gehen. Aber jetzt feiern wir weiter die Top 10. Platz 7.
2: So machen wir das.
0: Ist tatsächlich der einzige Song in den Top 10 vom neuen Album. Die Show muss weitergehen, Steffi.
2: Mhm.
0: Und das ist das Motto fürs Wochenende. Komm gut durch.
2: Dankeschön, ciao.
0: Danke dir, mach's gut, tschüssi.
2: Tschüss.
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Heute Nacht ist das letzte Album rausgekommen. Die Show muss weitergehen. Die Toten Hosen bei der 977. Eure Top 10 spiele ich hier gerade. Und hier kommt mein Platz 1, euer Platz 6. Hier ist Wünsch dir was.

0: Der Platz 6 wünscht dir was. Hier ist die neue 107.7. Heute Nacht ist ihr allerletztes Studioalbum rausgekommen. Deswegen feiern wir heute die Wahnsinnskarriere von den Toten Hosen. Spielen die 10 größten Songs am Stück. Vielen, vielen Dank an alle, die abgestimmt haben über die neue 107.7.de und an alle, die jetzt gerade vorm Radio sitzen und auf ihren Lieblingssong warten. Ja, vielleicht schafft er es ja gar nicht rein. Florian, den habe ich jetzt am Telefon. Und du hast für einen Song abgestimmt, Florian. Den habe ich hier die letzten Wochen auch immer mal wieder angespielt. Wegen dem Wal Timmy, der da an der Ostsee gestrandet war.
1: Schieb den Wal
0: zurück ins Meer.
1: Ja, ich bin im Schwimmverein tätig und den Song hat irgendwann mein Trainer mal auf der Weihnachtsfeier aufgelegt. Und seitdem will er mir nicht mehr aus dem Kopf. Und ja klar, mit Wal Timmy passt es natürlich aktuell umso besser.
0: Das hat perfekt. Ich verstehe auch bis heute nicht, warum es der Song nicht in die Charts geschafft hat, während Timmy da gestrandet war vor der Ostseeküste.
1: Daran hat einfach niemand gedacht.
0: Aber Florian, du kannst es dir wahrscheinlich schon denken, in die Top 10 schafft das nicht. Ne?
1: Das war mir bewusst, aber man muss ja auch so Songs mal angeben.
0: Ey, deswegen umso cooler, deswegen habe ich gedacht, jetzt rufe ich dich schnell an, wir feiern kurz diesen geilen Song, auch wenn er es nicht reingeschafft hat.
1: Ja, voll geil.
0: Na dann, vielen lieben Dank fürs Abstimmen. Ja. Ganz viel Spaß auf deinem, auch wenn es sich hart anhört, allerletzten Toten-Hosen-Konzert in 2 Wochen.
1: Ja, danke.
0: Und wir machen hier gleich weiter um kurz nach 8:30 mit Platz 5, eure Top 10 der größten Tote-Hosen-Songs aller Zeiten. 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
0: Das Wetter für uns in Baden-Württemberg. Boah, das war eine herrlich kühle Nacht, oder? Aktuell bei euch in Bettringen, bei Schwäbisch Gmünd, immer noch 12 Grad. In Nagold, im Kreis Calw, sind es 11 Grad. In Schönberg, im Zollernalbkreis ebenfalls 12 Grad. Tagsüber jetzt wieder strahlend blauer Himmel, bei nachher um die 30 Grad. Morgen auch nochmal sehr warm, aber schon deutlich schwüler. Und am Sonntag kommen dann ein paar fette Gewitter zu uns. Sohn ist das aus.

0: Blitzer. Immer kostenlos an die 0800 24 7 1077. Und jetzt kommen wir zu den Top 5.
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0: Schönen guten Morgen. Nikolaus hier, Baden-Württembergs rockigste Morningshow. Und wir haben heute hier alle im Sender ein lachendes und ein weinendes Auge. Das allerletzte Studioalbum der Toten Hosen ist heute Nacht rausgekommen. Trink aus, wir müssen gehen. Und deswegen schauen wir nochmal auf die letzten 44 Jahre zurück. Welche Songs haben euch zum Hosen-Fan gemacht? Welches Lied hat euer Leben mitgeprägt? Bei mir war es Wünscht dir was. Er hätte mir fast eine Zeile davon auf den Arm tätowiert. Und deswegen wird jetzt mal der rote Teppich ausgerollt. Ich spiele am Stück die 10 größten Tote Hosen-Songs, alle von euch ausgewählt. Vielen Dank für alle, die abgestimmt haben. Und wir kommen zu den Top 5. Und diesen Song hätte ich ehrlich gesagt auf dem Treppchen erwartet. Hier ist alles aus Liebe. Das sind die Toten Hosen. 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

0: 10 größten Tote-Hosen-Songs aller Zeiten. Alle von euch gewählt. Und auf Platz 4 habt ihr einen Song hingewählt. Wegen dem haben Campino und Co. schon mal mit Angela Merkel telefoniert.
1: 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Kennst du Anzeigen wie diese? Die Geschichte hinter diesem Song?
2: Deutschland am 22. September 2013. Es ist der Abend der Bundestagswahlen. Die CDU feiert einen rauschenden Sieg. Alle Politiker mit Rang und Namen, inklusive Angela Merkel, stehen im Konrad-Adenauer-Zentrum.

0: Adenauer Haus feiernd vor Dutzenden Kameras. Dann kommt der Generalsekretär auf die Idee, ein Lied anzustimmen, das die ganze Nation in- und auswendig kennt. Die Toten Hosen sind empört. Sie hatten der CDU bereits im Wahlkampf das Spielen ihrer Songs verboten. Auf Facebook lassen sie in einem Statement ihrem Ärger freien Lauf und schreiben: Das grausam vorgetragene Lied war immer noch mit Abstand die beste Leistung, die die CDU in letzter Zeit hervorgebracht hat. Ein paar Tage später klingelt bei Campino das Telefon. In der Leitung ist tatsächlich Angela Merkel. Sie entschuldigt sich persönlich und sagt, sie findet das Lied einfach schön. An Tagen wie diesen ist bester Rock und Pop
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0: An Tagen wie diesen schmeißen wir mal kurz unser ganzes Programm um. Baden-Württembergs rockigste Morningshow. Wir stehen Spalier für die Toten Hosen. Hier ist die neue 107.7. Wie schön, dass ihr alle dabei seid. Heute Nacht ist das allerletzte Studioalbum der Hosen rausgekommen. Trink aus, wir müssen gehen. Und diese Band, die ist einfach Teil unserer DNA hier. Ja, die ist bester Rock und Pop. Es gibt ganz wenige, wahrscheinlich gibt es keine andere Band, wenn ich so drüber nachdenke. Wir spielen die Hosensongs aus den 80ern, aus den 90ern und natürlich auch die aktuellen Songs. Gerade Tage wie diese zum Beispiel. Und deswegen feiern wir diese geile Karriere und spielen die 10 größten Songs der Toten Hosen am Stück. Alle von euch gewählt. Vielen lieben Dank fürs Abstimmen. Auch an Marianne aus Stuttgart. Dich begleiten sie auch schon lange, ne?
1: Ja, auf jeden Fall.
0: Du hast abgestimmt und zwar für einen meiner Lieblingssongs. Ist das etwa das Lebensmotto? Wenn der Weg ins Paradies so schwierig ist, dann wollen wir da gar nicht hin.
1: Genau. Das ist sogar mein Song, wenn das Telefon klingelt.
0: Nein, wirklich?
1: Ja, klar.
0: Dein Klingelton, okay, du bist angeschlossen. Ich merke schon, für dich ist das heute auch was ganz Besonderes hier, ne?
1: Ja, klar.
0: Was machen wir denn, wenn die Toten Hosen jetzt weg sind? Finden wir das gut?
1: Nö.
0: Nee, du hättest sie gern weiter. Ich muss ehrlich sagen, aufhören, wenn es am schönsten ist.
1: Okay, ja, gut, das stimmt. Nee, im Prinzip haben sie recht. Ich wäre gern nach Düsseldorf nächstes Jahr zum letzten Konzert. Aber ich habe verpennt mit den Tickets.
0: Zum großen Finale.
1: Ja.
0: Ich will ja nicht sagen, wir liefern Ersatz, aber wenigstens verabschieden wir die Tote Hosen würdig mit den 10 besten Songs. Was ist deine Prognose? Paradies. Wo wählen denn die Leute hin?
1: Platz 4.
0: Platz 4 war gerade eben Tage wie diese. Hier ist Paradies, Platz 3. Jawohl, Marianne.
1: Ja, cool.
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Neuer Platz 3 der ewigen Tote-Hosen-Bestenliste. Hier ist die neue 107.7. Die 10 besten Tote-Hosen-Songs am Stück. Und hier kommt der eigentlich klare Favorit auf Platz 1. Ihr habt ihn auf Platz 2 gewählt. Hier kommt Alex, bester Rock und Pop.

liebe Hosenfans aus Baden-Württemberg, es war mir eine Ehre, eure Top 10 spielen zu dürfen. Hier ist die neue 107.7. Heute Nacht ist ihr allerletztes Studioalbum rausgekommen und ich wollte von euch wissen, welcher Song ist eure persönliche Nummer 1? Und hier, ihr habt es euch wahrscheinlich schon gedacht, wenn hier kommt Alex nur Platz 2 war, dann muss Bonnie und Clyde Platz 1

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16: So, und wir sorgen jetzt mal dafür, dass ihr morgen auf der Fahrt in den Urlaub keinen Nervenzusammenbruch kriegt. Unser Top-Thema jetzt, die Sperrung beim Brenner. Freitagmorgen, Punkt 9 Uhr.
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17: Guten Morgen. Baden-Württemberg geht wegen der blockierten Brennerautobahn einem Stausamstag entgegen. Morgen demonstriert Gries am Brenner gegen die Verkehrsbelastung dort. Das heißt, die Autobahn ist spätestens ab 11 Uhr gesperrt, die Schleichwege ebenso. Und zu den weiträumigen Ausweichstrecken gehören die A5 und A81. Der Südwest-ADAC empfiehlt dringend, Fahrten in den Süden am Wochenende ganz sein zu lassen oder wenigstens nur nachts zu fahren. Berichte über eine Annäherung zwischen den USA und dem Iran werfen Fragen auf. Aus US-Quellen hatte es in der Nacht geheißen, man habe sich zumindest auf Eckdaten für eine Verlängerung der Waffenruhe geeinigt. Außerdem auf Gespräche über das iranische Atomprogramm. Dann betonte Vizepräsident Vance, Präsident Trump könne noch ein Veto einlegen. Mittlerweile hat der Iran dementiert, das Papier sei weder fertig formuliert noch abgesegnet. Und jetzt weitere Meldungen in Kürze. Mehrere Kreise im Südwesten haben wegen der Trockenheit die Wasserentnahme aus Flüssen, Bächen und Seen verboten. Das gilt im Kreis Biberach und dem Bodenseekreis von heute bis Ende Juni, im Kreis Böblingen bis September. Bei Verstößen drohen bis zu 100.000 Euro Bußgeld. Die Bundesagentur für Arbeit gibt heute ihre Statistik für den deutschen Arbeitsmarkt im Mai bekannt. Mit einer echten Trendumkehr rechnen die Experten nicht, aber zumindest mit einer saisonüblichen Entlastung. Jedes neunte verkaufte Bier in Deutschland ist mittlerweile alkoholfrei. Das meldet der Brauerbund. Vor Corona 2019 war es nur jeder zwölfte Liter. Das Alkoholfreie hat sich innerhalb von 10 Jahren, so heißt es, von der Autofahrer-Notlösung zum Modegetränk entwickelt. Und Paris rüstet sich mit einem Polizeigroßaufgebot fürs Champions League-Finale morgen. Das Spiel selbst zwischen Paris Saint-Germain und Arsenal London ist in Budapest. Zu den Public Viewings in Paris werden aber Straßen gesperrt und manche Metrostationen geschlossen.
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16: Also das ist ein würdiger Abschluss dieser Wahnsinnswoche heute. Hier ist das Wetter für uns in Baden-Württemberg. Wieder Sonne pur. Höchstwerte in Heidelberg nochmal 30 Grad. In Ludwigsburg knapp unter 30. Genauso in Winterlingen im Zollernalbkreis. Morgen nochmal ähnlich schön, aber schon deutlich drückender. Und Sonntag kracht's dann, da kommen ordentlich Gewitter auf uns zu. 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Gleich wird es 9.03 Uhr, die neue 107.7 Verkehrsservice. Wie so oft Freitag früh und dann auch noch in den Ferien, es ist gar nichts los. Eine einzige Meldung betrifft die A81 zwischen Pleidelsheim und Ludwigsburg. Kaputter LKW blockiert aktuell die rechte Spur. Kommt alle gut und sicher durch, wenn ihr Staus oder Blitzer seht. Gerne kostenlos an mich melden über die 0800 24 7 1077. Hauptuntersuchung fällig, dann auf zu einer DEKRA-Prüfstelle in der Region. Zum Beispiel in Esslingen, Schorndorf oder Weinstadt-Endersbach. 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
16: Halbzeit in den Pfingstferien und ab Montag ist auch Hanna wieder zurück aus dem Urlaub. Kommt gut ins Wochenende. Ich bin Nikolaus, spiele euch die meisten 80er und 90er. Wir sind Queen.
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das Internet doch alle für die kreativen Menschen. We are the Champions von Queen. Hier bei der 977. So würde der Song klingen, wenn Freddie Mercury währenddessen in der Achterbahn sitzt. Und hoch die Hände. Viel Spaß euch im Europa-Park, in Trips Drill, im Schwabenpark. 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Schönes Wochenende.

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wenn wir es gerade schon davon hatten, wenn ihr dieses Wochenende wirklich in irgendeinen Freizeitpark wollt, obwohl das wirklich purer Selbstmord ist an einem Wochenende in den Pfingstferien, dann nimm lieber morgen mal den Samstag, Sonntag, kann es zum Teil kräftig gewittern in Baden-Württemberg. Die neue 107.7, bester Rock und Pop. Schönen Freitag.

Es gibt ja Künstler, über die man sagt, boah, wie die in dem Alter noch singen können, unglaublich. Das würde ich jetzt über die letzten Jahre von Michael Jackson nicht sagen. Also in seinen ersten Jahren, da finde ich, ist er wirklich einer der größten Sänger aller Zeiten. Aber vor allem, wie der in seinen letzten Jahren noch tanzen konnte auf der Bühne, das finde ich richtig.

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16: Das Wetter für uns in Baden-Württemberg. Schönen guten Morgen. Nach dem kühlen Morgen kommt jetzt der Kickstart Richtung 30 Grad. Aktuell in Pforzheim schon 22, in Tuttlingen 23, genauso in Korntal im Kreis Ludwigsburg. Morgen auch nochmal sehr warm, zum Teil schon sehr schwül. Und spätestens am Sonntag kommen dann die Gewitter zu uns. 9.32 Uhr jetzt, die neue 107.7 Verkehrsservice. Vorsichtig, wenn ihr auf der A8 fahrt zwischen Kirchheim-Tech-Ost und Eichelberg. Mehrere Kleidungsstücke auf der Fahrbahn. Hat jemand seinen Koffer nicht richtig zugemacht wahrscheinlich. Und zwei kaputte LKW. Einer auf der A8 zwischen Karlsbad und Pforzheim-West. Und einmal vorsichtig auf der A81 zwischen Bleidelsheim und Ludwigsburg-Nord. So, freie Fahrt. Ansonsten eure Staus, eure Blitzer immer kostenlos an die 0800 24 7 1077.
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16: Grüß euch. Schön, dass ihr mit mir Richtung Wochenende startet. Hier ist Nikolaus aus Baden-Württembergs Rockigster Morning Show. Gleich aus den 90ern Texas, Summer Sun. Und hier ist John Farnham für euch.
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Hier ist die neue 107.7, 5:05 am Wochenende war es dann irgendwann mal mit Hochsommer. Ist ja auch okay, ist erst Ende Mai. Und bei uns war es ja schon heiß, aber kein Vergleich zu unseren Nachbarländern. Und ich meine jetzt nicht mal Italien, Spanien. Sind auch gar keine Nachbarländer, fällt mir gerade auf. Frankreich. In Frankreich wurde gestern in der Schule 53 Grad gemessen. Und trotzdem haben sie Unterricht. Nein, Spaß, natürlich gab es hitzefrei. 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

hat ja die unglaubliche Macht, uns Gefühle fühlen zu lassen, die gar nicht zu uns gehören. Also zum Beispiel Mike Rutherford hat einen Song über den Verlust von seinem Vater gemacht, The Living Years. Und ich schwöre euch, nach diesen 3 Minuten 30 habt ihr das Gefühl, als wäre es euer Verlust. Es ist ein Wahnsinnssong aus den 80ern. 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

0: Die neue 107.7. Kennst du? Die Geschichte hinter diesem Song? Es ist Sommer 1988. Slash und seine Bandkollegen von Guns N' Roses sitzen erschöpft in ihrem Van. Sie hatten ein anstrengendes Konzert in San Francisco und wollen einfach nur nach Hause, nach L.A. Sie leeren ein Bier nach dem anderen. Und als die Stimmung immer besser wird, holt Slash seine Akustikgitarre raus und sie improvisieren. Bitte nimm mich mit runter in die Paradiesstadt, singen sie, wo die Mädchen fett sind und große Brüste haben. Diese Zeilen machen sie später etwas jugendfreier, wo das Gras grün ist und die Mädchen schön. Guns N' Roses, Paradise City.
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18: Es gibt gute Nachrichten vom Arbeitsmarkt in Baden-Württemberg, denn die Zahl der jungen Menschen, die einen Job suchen, schrumpft. Unser Top-Thema jetzt. Es ist Freitagvormittag, 10 Uhr.
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18: Mit Stefanie Häuslein.
20: Guten Tag. Der Arbeitsmarkt in Baden-Württemberg hat sich im Mai etwas stabilisiert. Die Zahl der Arbeitslosen ist im Jahresvergleich um 8.000 gestiegen, im Vergleich zum April aber um 6.000 auf knapp 298.000 gesunken. Die Quote liegt bei 4,6%. Gleichzeitig melden die Unternehmen wieder mehr Stellen. Deutlich positiv entwickelt sich die Jugendarbeitslosigkeit. Die Zahl der unter 25-Jährigen, die einen Job suchen, ist im Vergleich um über 4% gesunken. Mehrere Landkreise in Baden-Württemberg haben die Wasserentnahme aus Flüssen, Bächen und Seen verboten. Der Grund sind die aktuelle Trockenheit und die sinkenden Grundwasserspiegel. Bei Verstößen drohen bis zu 100.000 Euro Bußgeld. Okofo Adai kennt die Einzelheiten.
21: Im Kreis Böblingen gilt es seit Jahren immer von Juni bis Ende September. Im Kreis Biberach und im Bodenseekreis gilt das Verbot von heute bis zunächst Ende Juni. Erlaubt bleibt zuerst die Entnahme aus dem Bodensee selbst und aus dem Grundwasser soweit genehmigt. Verboten ist das Abpumpen von Wasser aus Flüssen, Bächen und Seen, das bislang ohne besondere Genehmigung erlaubt war. Und zwar für Privatleute und Landwirte zur Bewässerung. Nur das Tränken von Vieh ist erlaubt. Das Verbot gilt auch, wenn es lokal regnet.
20: Und jetzt weitere Meldungen in Kürze. Die NATO hat Rumänien Hilfe bei seiner Drohnenabwehr zugesagt. In dem EU- und NATO-Land war eine russische Drohne auf ein Wohnhaus gestürzt, offenbar bei Angriffen auf ukrainische Infrastruktur in der Nähe. Vor allem der Transfer von Drohnenabwehrtechnik soll deshalb jetzt beschleunigt werden. Berichte über eine Annäherung zwischen den USA und dem Iran werfen Fragen auf. Aus US-Quellen hat es in der Nacht geheißen, man habe sich zumindest auf Eckdaten geeinigt. Außerdem auf Gespräche über das iranische Atomprogramm. Das hat Teheran mittlerweile dementiert. Und Tennisstar Alexander Zverev arbeitet an seinem ersten Grand-Slam-Sieg. Nach dem Überraschungsaus von Jannik Sinner bei den French Open ist Zverev der Titelkandidat. Er spielt heute als Favorit gegen den Franzosen Quentin Ali.
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18: Hier ist das Wetter für uns in Baden-Württemberg. 21 Grad aktuell in Backnang und in Plochingen. In Ettlingen haben wir schon 22 und bis zu 33 Grad sind drin. Dazu viel Sonne zum Start ins Wochenende. Morgen genauso heiß und schwül mit Quellwolken. Es kann dann auch gewittern. 10.03 Uhr, die neue 107.7 Verkehrsservice. Nicht viel los auf den Straßen. Außer auf der B27 in Stuttgart am Pragsattel hat es gekracht. Deswegen jetzt zwischen Pragsattel und Löwentor gesperrt. Die A81 Heilbronn Richtung Stuttgart zwischen Pleidelsheim und Ludwigsburg Nord. Liegen gebliebene LKW. Die rechte Spur ist deshalb gesperrt. Und es gibt zwei neue Blitzer von Almut und von Tom. Einmal im Kreis Schwäbisch Hall zwischen Wielandsweiler und Hammerschmiede. 50 dürft ihr fahren. Der andere auf der B465 von Münsingen Richtung Seeburg direkt an der Brücke. Danke euch zwei. Und wenn ihr auch was entdeckt, eure Staus, eure Blitzer, immer kostenlos. 0800 24 7 1077.
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18: Ich bin Doro, kommt gut durch an diesem wunderschönen Freitag mit den meisten 80ern hier bei uns. Jetzt perfekt für Klima aus, Fenster runter, Vollgas mitsingen. Hier sind Journey, Don't Stop Believing.
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0: Spaß, die Proclaimers mit bestem Rock und Pop. 10:55 ist es.
1: 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Kennst du die Geschichte hinter diesem Song? 1987. Es ist Weihnachten. In den Plattenläden im verschneiten Schweden steht, kaum beachtet, eine neue CD. Es ist ein Weihnachtssong von Marie Fredriksen und Per Gessle. Der Titel heißt It Must Have Been Love, Christmas for the Brokenhearted. Doch der Großteil der Welt interessiert sich weder für das Lied noch für Roxette. 2 Jahre später. Roxette feiern ihren Durchbruch als Weltstars. Und sogar die Produzenten von Pretty Woman wollen Roxette für den Soundtrack. Marie Fredriksen und Per Gessle sind total im Stress. Und weil sie keine Zeit haben, einen neuen Song zu schreiben, greifen sie einfach zu ihrem alten Weihnachtssong. Schnell schneiden sie die Weihnachtsglöckchen aus dem Titel. Und fertig ist die Ballade für einen der schönsten Liebesfilme aller Zeiten. Roxette, It Must Have Been Love.
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15: Hier ist das Wetter für uns in Baden-Württemberg. Wir freuen uns über bis zu 33 Grad und Sonne heute. Morgen ähnliche Temperaturen, aber schwül dazu und es können sich Gewitter zusammenbrauen. 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Auf die Straßen um kurz nach halb elf, die neue 107.7 Verkehrsservice. Es hat einen Unfall gegeben in Stuttgart am Pragsattel oben. Deshalb jetzt 2 Kilometer Stau auf der Heilbronner Straße bis Pragfriedhof zurück. Nur eine Spur ist frei. Dann wird geblitzt. Im Kreis Schwäbisch Hall zwischen Wielandsweiler und Hammerschmiede. 50 dürft ihr fahren. Eure Staus und Blitzer immer kostenlos. 0800 24 7 107. 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

0: perfekt zum Start ins Wochenende. Bester Rock und Pop von The Offspring hier auf der neuen 107.7. Habt ihr eigentlich Geschwister? Wenn ja, dann wisst ihr ja, kaum jemand kann einen so auf die Palme bringen wie die, oder? An der Stelle liebe Grüße an meine große Schwester. Wir haben uns früher teilweise wirklich geprügelt. Und dass bei den Gallagher-Brüdern von Oasis schon ganz früh im Kinderzimmer die Fetzen geflogen sind, das können wir uns, glaube ich, alle vorstellen.
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0: Wir lüften heute zusammen das Geheimnis, warum sich Liam und Noel Gallagher von Oasis so verstritten haben. Because maybe. Vielleicht versöhnen sie sich ja heute an Noels Geburtstag. Er wird nämlich 59. Happy Birthday. Und dafür spulen wir jetzt mindestens 50 Jahre zurück ins Kinderzimmer von Noel in Manchester.
2: Einer der Gründe für den Streit zwischen mir und Liam war, weil er mir meinen geklaut hat.
0: Ja, was hat denn der kleine Liam dem großen Noel weggenommen und damit einen Riesenstreit ausgelöst? Wenn ihr mein Rockstar-Wort knackt, schenke ich euch eine neue 107.7-Tasse. Freue mich auf euch. 0800 24 7 107.7.

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22: Gute Nachrichten aus Baden-Württemberg. Die Arbeitslosenzahl ist nämlich leicht gesunken. Eins unserer Themen jetzt. Es ist Freitagvormittag, 11 Uhr.
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23: Schönen guten Tag. Das Millionendebakel um die Pkw-Maut hat für Ex-Verkehrsminister Scheuer ein juristisches Nachspiel. Er soll sich dafür vor Gericht verantworten. Das Landgericht Berlin hat jetzt die Anklage gegen Scheuer zugelassen. Fabian Hoffmann berichtet.
24: Der CSU-Politiker soll vor dem Bundestagsuntersuchungsausschuss zur Maut gelogen haben. Scheuer bestreitet das. Die Pkw-Maut war das Prestigeprojekt der CSU. 2019 wurde das Ganze vom Europäischen Gerichtshof gekippt. Der deutsche Staat und damit der Steuerzahler musste den Betreiberfirmen über 240 Millionen Euro Schadenersatz zahlen. Wann der Prozess um die mutmaßliche Falschaussage beginnt, ist noch unklar.
23: Wegen eines geplanten Anschlags auf ein Taylor Swift-Konzert in Wien muss der Angeklagte 15 Jahre ins Gefängnis. Die Geschworenen sprachen den 21-Jährigen in dem Prozess in allen Anklagepunkten schuldig. Der Islamist hatte die Pläne gestanden. Er wollte im August 2024 viele Fans des US-Superstars töten. Der junge Mann war nach einer Warnung von US-Geheimdiensten einen Tag vor dem geplanten Anschlag festgenommen worden. Eine von ihm selbst gebastelte Bombe soll fast fertig gewesen sein. Und nun weitere Meldungen in Kürze. Die Zahl der Arbeitslosen in Baden-Württemberg ist leicht gesunken. Aktuell sind rund 298.000 Frauen und Männer ohne Job gemeldet, gut 6.000 weniger als im April. Die Quote liegt bei 4,7%. Die Frühjahrsbelebung ist trotzdem nicht richtig in Fahrt gekommen, sagt BA-Chefin Nahles. Bei den Verhandlungen über ein mögliches Ende des Iran-Krieges ist weiter viel unklar. Der Iran dementierte, dass sich beide Seiten angenähert haben. Zuvor hatte US-Präsident Vance gesagt, dass es Fortschritte bei einem Abkommen gibt. Da gehe es etwa um die Öffnung der Straße von Hormuz und eine Verlängerung der Waffenruhe. Zur Fußball-WM warnt die Verbraucherzentrale vor Abzocke im Netz. Viele Fans suchen günstige Trikots und landen auf dubiosen Shops. Wer drauf reinfällt, bekommt eventuell keine Ware und das Geld ist weg. Oft kommen Plagiate aus Nicht-EU-Ländern und können kaum reklamiert werden.
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22: Das Wetter für uns in Baden-Württemberg ist heute sonnig bei 22 Grad in Jettingen, 23 Grad in Welzheim, 23 haben wir auch in Maulbronn, 33 Grad sind bis zum Nachmittag drin. Morgen dann schwülheiß mit Quellwolken und es kann gewittern. Wir schauen auf die Straßen um 2 nach 11. Die neue 107.7 Verkehrsservice. Stockender Verkehr an der Baustelle bei Pforzheim Ost auf der A8 Stuttgart-Karlsruhe. 6 Kilometer in beide Richtungen. Dann nach einem Unfall in Stuttgart auf der B27 oben am Pragsattel. Jetzt 2 Kilometer Stau bis Pragfriedhof. Und es wird geblitzt auf der B10 in Richtung Stuttgart an der Ausfahrt Uhingen direkt nach der Unterführung. Eure Staus, eure Blitzer immer kostenlos. 0800 24 7 107.
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22: Schön, dass ihr mit uns ins Wochenende startet. Bei dem geilen Wetter und den meisten 80ern. Und hätte es die Kelly Family nicht gegeben als Straßenmusiker, hätten sich die Hooters nicht inspirieren lassen können, wie bei Johnny B.
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0: als You're the Inspiration von Chicago? Ich glaube nicht. Bester Rock und Pop aus den 80ern hier auf der neuen 107.7. Und ich bin ehrlich, um 11.24 Uhr zu euch. Ich freue mich schon, wenn ich nachher nach Hause komme. Da wartet nämlich eine Wassermelone auf mich in meinem Kühlschrank. Ja, ich finde, bei diesem Wetter gibt es nichts Besseres. Vielleicht noch ein Eis, ja. Aber sonst kalte Wassermelone aus dem Kühlschrank ist doch das Beste. Vor allem seit Instagram schneide ich die immer in so praktische Stifte. Perfekt zum Essen. Nikolaus aus Baden-Württembergs Hockeystar Morning Show und unser Urschwabe Jens aus Eisling im Kreis Köppingen, die sind da eher oldschool unterwegs.
1: Ach, die eine schneidet da ganz kleine Zipfeler und dann mit Messer und Gabel das Joghurttröpfel irgendwo daneben. Gott. Oder dann kommt der Jens um die Ecke, der einfach einen Kanten da runterschneidet und einfach reinbeißt, sich da dabei gleich das ganze Gesicht mitwäscht und sonst irgendwas und die Finger nachher einfach waschen kann.
2: Ja, es schmeckt ja auch anders, ob man jetzt mit der Hand isst oder mit Messer und Gabel. Weißt du, wie ich meine? Also Wassermelone ist das beste Beispiel, dass Essen einfach besser schmeckt, wenn man es mit der Hand isst. Ich bin allerdings als Vollbartträger schon so, dass ich jetzt nicht so eine halbe Wassermelone mir, dass mein Gesicht ganz drin verschwindet, wie bei dir. Weißt du, wie ich meine?
1: Ja gut, du hättest ja da tagelang Probleme und immer noch was zu naschen, das verstehe ich schon.
2: Ja,
1: und die Körner fallen dann irgendwann mal oder vielleicht treibt es ja auch bei dir. Keine Ahnung.
0: Boah, täglich Jens. Auch morgen hier auf der neuen 107.7 in Baden-Württembergs extra, extra rockiger Morningshow.

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4: Das Wetter für uns in Baden-Württemberg ist heute schön sonnig. Wir kriegen bis zu 33 Grad. Es bleibt meistens trocken. Morgen dann eher schwülheiß, können sich Gewitter zusammenbrauen. Am Sonntag auch, da dann auch starker Regen. 11.32 Uhr, die neue 107.7 Verkehrsservice. Vorsicht A81, Stuttgart Richtung Heilbronn, Zwischenkreuz Stuttgart und Ausfahrt Leonberg Ost. Unfall und 3 Kilometer Stau. Auf der A8 Stuttgart-Karlsruhe. Rund um die Baustelle bei Pforzheim in beide Richtungen 6 Kilometer stockender Verkehr. Und A81 Singen nach Stuttgart, 3 Kilometer Baustellenstau zwischen Böblingen und Sindelfingen Ost. Dann wird geblitzt auf der B27 nach Ludwigsburg bei der Ausfahrt Kornwestheim. 80 dürft ihr fahren. Danke Tommy fürs Melden. Ihr könnt auch gerne Staus und Blitzer melden, immer kostenlos. 0800 24 7 1077.
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4: Wir bringen euch durch den Freitag und spielen die meisten 80er, die meisten 90er, die meiste Musik. Und Rebel Yell, jetzt Billy Idol. Ich bin Doro, schönen Freitagarbeitstag.
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0: Der Rock und Pop von Michael Jackson. Ihr hört die neue 107.7 und ich glaube, wir wissen alle, das verschrittenste Rockstar-Pärchen sind die Gallagher-Brüder von Oasis. Aber wie hat denn alles angefangen?
1: Einer der Gründe für den Streit zwischen mir und Liam war, weil er mir meinen geklaut hat.
0: Was könnte das denn sein? Knackt mein Rockstar-Wort? Bis zur Mittagspause um

0: Hallo, ich bin Anja Kieser von den evangelischen Kirchen. Es gibt richtig viele gelbe Autos, wirklich. Ich sehe sie allerdings immer nur dann, wenn meine Kinder das gelbe Autospiel spielen. Wenn wir unterwegs sind und einer ein gelbes Auto sieht, dann darf er den anderen boxen. Das war's schon. Aber das Spiel macht ihnen so viel Spaß, dass sie es als junge Erwachsene immer noch spielen. Sie freuen sich, sie lachen und es gibt jede Menge gelber Autos. Als sie es kürzlich wieder gespielt haben, da dachte ich, so ist das auch mit Gottes Wundern. Es gibt sie. Ich darf sie erleben, aber oft nehme ich sie gar nicht richtig wahr. Gehe an ihnen vorbei wie an einem gelben Auto. Da brauche ich dringend einen Termin beim Arzt. Und als ich anrufe, da hat gerade jemand abgesagt. Ich kann gleich kommen. Oder beim Lesen der Zeitschrift im Wartezimmer entdecke ich einen Artikel, der mir einen Tipp gibt, was ich gegen meine Fußschmerzen machen kann. Lauter gelbe Autos. Das Spiel könnte heute also so gehen. Bei jedem kleinen Wunder einmal laut Danke sagen.
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15: Wenn ihr morgen über die Brenner-Autobahn müsst, die ist gesperrt, aber wie ihr ausweichen könnt, eins unserer Themen jetzt. Es ist Freitagmittag, 12 Uhr.
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15: Mit Tom Husse.
17: Schönen guten Tag. Im Zusammenhang mit der gescheiterten Pkw-Maut soll Ex-Verkehrsminister Scheuer vor Gericht. Das Landgericht Berlin hat jetzt die Anklage wegen Falschaussage gegen den CSU-Politiker zugelassen. Ein Termin für den Prozess steht noch nicht fest. Laut Staatsanwaltschaft hat Scheuer vor dem Maut-Untersuchungsausschuss gelogen. Er selbst bestreitet das. Die Pkw-Maut wurde 2019 vom Europäischen Gerichtshof gekippt. Deutschland musste den Betreiberfirmen über 240 Millionen Euro Schadenersatz zahlen. Eine der wichtigsten Verkehrsadern in den Alpen ist an diesem Wochenende dicht. Die Brenner Autobahn zwischen Österreich und Italien ist morgen komplett gesperrt. Grund ist eine größere Demo. Colin Mock berichtet.
18: Der Protest geht von Anwohnern aus. Sie sind von dem Lärm und den vielen Staus in der Region genervt. Der ADAC rechnet damit, dass über 30.000 Reisende von der Brennerblockade betroffen sind. Für die gibt es einige Alternativen, wie den Gotthardtunnel, San Bernardino oder den Reschenpass. Aber auch auf diesen Routen dürfte viel los sein, betont der ADAC. Die Behörden empfehlen deshalb, wer in der Region aufs Auto verzichten kann, sollte das auch machen.
17: Und nun weitere Meldungen in Kürze. Die geplante Erhöhung der Tabaksteuer könnte für die Bundesregierung nach hinten losgehen. Davon geht zumindest der Steuerzahlerbund aus, berichtet die Bild. Eine Studie zeigt demnach, dass die extra Steuermilliarden kleiner ausfallen dürfen, als man sich das im Finanzministerium ausrechnet. Beschlossen ist die Erhöhung noch nicht. Politische Spannungen belasten weiter die Vorbereitungen der Fußball-WM. Kurz vor Beginn hat die iranische Nationalmannschaft offenbar immer noch kein Visa für die USA. Dort finden alle Vorrundenspiele des Iran statt. Zuvor hat das Team sein WM-Quartier schon von den USA nach Mexiko verlegt. Es ist ein großer Rückschlag für das Raumfahrtunternehmen von US-Milliardär Jeff Bezos. Eine Rakete von Blue Origin ist bei einem Test auf der Startrampe in Florida explodiert. Blue Origin konkurriert mit Elon Musks SpaceX. Da geht es auch darum, Dienstleister für das Mondprogramm der NASA zu sein.
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15: Hier ist das Wetter für uns in Baden-Württemberg. Aktuell 24 Grad in Schöneich, 26 Grad in Weinsberg, 25 Grad haben wir in Bad Urach und zum Start ins Wochenende heute nur Sonne bis zu 33 Grad, ganz selten mal ein Gewitter dabei. Morgen dann schwülheiß, es kann sich was zusammenbrauen, spätestens dann am Sonntag gewittrig im ganzen Land. 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Vorsicht auf der A81 Stuttgart Richtung Singen. Kurz nach Engen liegen Reifenteile. Vorsicht auf der A8 Karlsruhe Richtung Stuttgart, Höhe Raststätte Sindelfingerwald Süd. Mehrere Plastikteile verteilt auf der rechten und mittleren Spur. Und auf der A81 Singen nach Stuttgart zwischen Böblingen-Sindelfingen und Sindelfingen-Ost. 3 Kilometer Stau an der Baustelle. Eure Staus, eure Blitzer immer kostenlos melden. 0800 24 7 1077.
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15: Wunderschöne Mittagspause. Ich bin Doro und bringe euch durch den Freitag mit den meisten 80ern. Jetzt mit dem Song von Toto, den wirklich jeder mitsingen kann, glaube ich. Hier ist Afrika.
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Party in the Heartbreakers, Free Fallen und so ein Roadtrip, oder? Bester Rock und Pop von 1990 hier bei uns und es ist ein ganz besonderer Freitag heute. Denn wir feiern heute hier auf der neuen 107.7 die Toten Hosen. Seit heute ist das neue Album da. Es soll das allerletzte sein. Ich glaube es ja erst, wenn es wirklich soweit ist. Und es ist der Auftakt für ihre Abschiedstour, die bald startet. Trink aus, wir müssen gehen. In gut 2 Wochen sind sie dann auch endlich hier bei uns in Stuttgart. Und das wird natürlich standesgemäß zelebriert bei eurem Rocksender Nummer 1 in Baden-Württemberg. Jetzt für eure Freitagmittagspause die ganz, ganz neue Single der Toten Hosen. Die Show muss weitergehen.

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1: Hier ist das Wetter für uns in Baden-Württemberg und wir können uns freuen, denn wir starten mit Sonne und bis zu 33 Grad ins Wochenende. Morgen wird es dagegen schwülheiß, es kann immer wieder gewittern, spätestens dann am Sonntag Gewitter und starke Schauer bei uns im Land. Aber auf die Straßen ganz genau 12:30 ist es, die neue 107.7 Verkehrsservice. Auf der A8 in Richtung Karlsruhe hat es vorhin einen Unfall gegeben zwischen Rastplatz Sommerhofen und der Ausfahrt Leonberg Ost. Derzeit zwischen Kreuz Stuttgart und Dreieck Leonberg 5 Kilometer Stau. Die Unfallaufnahme läuft, nur eine Spur ist da frei. A8 Karlsruhe Richtung Stuttgart zwischen Pforzheim West und Ost 6 Kilometer Stop and Go. Eure Staus, eure Blitzer immer kostenlos melden bei uns. 0800 24 7 1077. Gute Fahrt. 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
1: Also ich kann überhaupt nicht verstehen, warum Joan Jett 5-mal abgewählt wurde, bevor dann eine Plattenfirma gesagt hat, okay, komm, I love Rock'n'Roll. 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

0: Ding, Fields of Gold, 12.41 Uhr, es ist schöne Mittagspause.
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2: Life is life.
1: Die Geschichte hinter diesem Song? 1984. Ewald Pfleger, Sänger der österreichischen Band Opus, sitzt am Strand von Ibiza und schreibt einen Song. Life is life. Allerdings möchte er den Song nicht im Studio aufnehmen. Viel besser wäre es, denkt er sich, wenn wir Publikum bei der Aufnahme dabei hätten. Einige Monate später, 2. September 1984. Bei ihrem Konzert in Oberwart spielen Opus vor tausenden Fans das erste Mal Life is Life. Dabei läuft ein Tonband mit, um den Song zu verewigen. Doch der Plan läuft schief. Das Tonband bricht ab. Opus müssen es noch einmal versuchen. Und dieses Mal klappt alles. Am Ende des Konzerts entsteht beim zweiten Versuch die Aufnahme eines Nummer-1-Erfolgs. Life is Life.
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16: Kommt ihr eigentlich gut mit euren Nachbarn aus? Die meisten Menschen in Deutschland finden ihre Nachbarn richtig cool, zeigt eine Umfrage. Und es ist eins unserer Themen jetzt. Am Freitagmittag, es ist 13 Uhr.
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18: Schönen guten Tag. Die gescheiterte Pkw-Maut hat für Ex-Verkehrsminister Scheuer ein juristisches Nachspiel. Das Berliner Landgericht hat die Anklage gegen ihn zugelassen. Scheuer wird eine Falschaussage vor dem Mautuntersuchungsausschuss vorgeworfen. Er selbst weist das zurück. Einen Termin für den Prozess gibt es noch nicht. Die Pkw-Maut war das Prestigeprojekt der CSU. 2019 wurde das Ganze vom Europäischen Gerichtshof gekippt. Der deutsche Staat und damit der Steuerzahler musste den Betreiberfirmen über 240 Millionen Euro Schadenersatz zahlen. Zwischen Österreich und Italien droht an diesem Wochenende ein Verkehrschaos. Die Brenner Autobahn ist morgen nämlich gesperrt. Grund ist eine größere Demo. Genervte Anwohner in Tirol protestieren gegen Lärm und die vielen Staus. Auch heute hat es wegen einer Kundgebung erste Staus auf der Strecke gegeben. Bernd Emrich vom ADAC sagt bei NTV, wenn es geht, sollte man lieber am Sonntag fahren oder eine andere Route nehmen.
19: Entweder über die Schweiz oder über Salzburg, über die Tauernautobahn, wobei diese Routen auch ohnehin schon stark ausgelastet sein werden und es auch da zu Verzögerungen kommen kann.
18: Und nun weitere Meldungen in Kürze. Die Zahl der Arbeitslosen in Baden-Württemberg ist leicht gesunken. Aktuell sind rund 298.000 Frauen und Männer ohne Job gemeldet, gut 6.000 weniger als im April. Die Quote liegt bei 4,7%. Die Frühjahrsbelebung ist trotzdem nicht richtig in Fahrt gekommen, sagt BA-Chefin Nahles. Gerade erst hat er seinen 80. Geburtstag gefeiert. Jetzt liegt Rocklegende Udo Lindenberg im Krankenhaus. Auf Anraten seiner Ärzte braucht er die kommenden Wochen eine Auszeit, heißt es in einer Absage für eine Veranstaltung nächste Woche. Weswegen Lindenberg genau behandelt wird, wurde aber nicht gesagt. Die meisten Menschen in Deutschland kommen gut mit ihren Nachbarn klar. In einer NTV-Umfrage sagen 7 von 10, dass das Verhältnis gut oder sehr gut ist. Besonders wichtig sind den meisten Respekt und ein freundliches Grüßen.
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16: Hier ist das Wetter für uns in Baden-Württemberg. Aktuell haben wir 26 Grad in Illingen, 25 Grad in Neuhausen oben auf dem Fildern, 27 Grad in Rottweil und es ist heute heiß und sonnig. Morgen wird es dann schwül und gewittrig und so wird dann auch der Sonntag. 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Hier ist das Wetter für uns. Wir schauen auf die Straßen. Wetter hatten wir gerade. Die neue 107.7 Verkehrsservice. Viele Gefahrenstellen gerade. Vorsicht bitte auf der A8 Ulm Richtung Stuttgart zwischen Mühlhausen und Eichelberg. Reifenteile auf allen Spuren verteilt. Der liegen gebliebene LKW dazu auf der Standspur. Vorsicht, ungesicherter Unfall auf der A8 Stuttgart Richtung Karlsruhe, Höhe Rastplatz Sommerhofen. Dort auch schon 5 Kilometer Stau. Und bitte auch Vorsicht auf der A81 nach Singen zwischen Rottenburg und Horb am Neckar, liegen gebliebenes Auto im Baustellenbereich und da sind Menschen auf der Fahrbahn. Wenn ihr noch was entdeckt, eure Staus, eure Blitzer, immer kostenlos. 0800 24 7 107. Gute Fahrt.
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16: Ich bin Doro. Hallo zusammen. Einen wunderschönen Freitag hier bei uns mit den meisten 80ern. Gleich von Paula Abdul. Und jetzt Classic Rock, der knallt von Uriah Heep.
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0: Bester Rock und Pop von Blink-182 und wir decken jetzt hoffentlich ein ganz, ganz großes Geheimnis des Britpop auf. Und zwar, warum sich Liam und Noel Gallagher von Oasis immer so sehr in die Haare gekriegt haben.
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0: Vielleicht versöhnen sie sich ja heute an Noels Geburtstag. Er wird 59. Happy Birthday. Und dafür spulen wir jetzt mindestens 50 Jahre zurück zur Wurzel des Übels ins Kinderzimmer von Noel in Manchester.
2: Einer der Gründe für den Streit zwischen mir und Liam war, weil er mir meinen geklaut hat.
0: Was könnte er ihm denn geklaut haben? Uwe aus Esslingen versucht's. Hast du Urlaub bis zum Geschäft?
3: Ich bin arbeiten. Und so wie es geht, höre ich dann natürlich Radio.
0: Schön.
3: In den meisten Fällen geht's nicht, weil wir bei der Privatkundschaft unterwegs sind. Aber gestern und heute bin ich in der Garage, da kann man Musik hören.
0: Garage heißt, was schaffst du?
3: Elektriker.
0: Ah, okay. Ein Mann, den man brauchen kann. Hoffentlich mit der richtigen Antwort jetzt. Was hat denn Liam Noel geklaut?
3: Teddybär.
0: Ein Teddybär. Und der soll für alles verantwortlich sein?
3: Ja. Ja. Wenn es sein Lieblingsteddybär ist.
0: Dann schauen wir mal, ob es vielleicht stimmt.
2: Einer der Gründe für den Streit zwischen mir und Liam war, weil er mir meinen Teddybär geklaut hat.
0: Richtig. Ah,
3: sehr cool.
0: Ist halt auch so eine Sache bei Geschwistern, gell? Ich weiß nicht, hast du Geschwister?
3: Nee, leider nicht. Ah, auf deiner Seite leider, auf der anderen Seite, Gott sei Dank.
0: Wollte gerade sagen, du hattest deinen Teddy für dich.
3: Genau.
0: Cool, hey, dann kriegst du eine neue 107.7-Tasse von mir. Freue mich für dich.
3: Sehr schön, freut mich.
0: Und auch wenn sie sich die ganze Zeit in die Haare kriegen, Oasis, wir sind ihnen trotzdem dankbar für besten Rock und Pop aus den 90ern. Wonderwall jetzt in der Mittagspause. Schönen Freitag euch. Today.

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5: Das Wetter für uns in Baden-Württemberg und es ist so perfekt für einen Freitagmittag. Sonne pur, bis zu 33 Grad im Land.
2: ganz selten kann es heute mal gewittern. Morgen dagegen schwül heiß und da kann sich ab und zu was zusammenbrauen. Spätestens dann am Sonntag bis zu 33 Grad und Gewitter mit Regen. Kurz nach 13:30 die neue 107.7 Verkehrsservice. Viel los gerade. Vorsicht auf der A6 Nürnberg Richtung Heilbronn. Zwischen Öhringen und Bretzfeld liegen Gegenstände auf der mittleren Spur. Vorsicht auf der A8 Karlsruhe nach Stuttgart. Zwischen Pforzheim Süd und Heimsheim eine Ölspur auf der rechten Spur. Gleiche Richtung zwischen Pforzheim West und Ost stockt's auf 7 Kilometern. Und in Stuttgart B10, B27, 2 Kilometer Unfallstau zwischen Rosensteintunnel und Friedrichswahl. Haltet überall durch und wenn ihr was entdeckt, eure Staus, eure Blitzer, immer kostenlos. 0800 24 7 1077. Gute Fahrt.
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2: Schönen Freitagmittag, ich bin Doro, hi, und ich bin bei euch mit den meisten 80ern, den meisten 90ern, der meisten Musik. Hier ist die Cutting Crew.
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Das ist beste Rock'n'Pop hier auf der neuen 107.7. Jetzt von Survivor und ohne Survivor keine 80er und ohne Eye of the Tiger kein Rocky. Ich habe neulich alle Teile hintereinander geschaut mal wieder. Ging so über mehrere Tage und es ist schon wirklich einfach der Hammer gewesen. Hier ist der Soundtrack dazu von 84. Ich wünsche euch allen einen schönen Freitagmittag.

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20: Zum Start ins Wochenende gibt's gute Nachrichten aus eurer Nachbarschaft. Denn bei uns in Deutschland klappt das Miteinander richtig gut, zeigt eine Umfrage. Eins unserer Themen jetzt. Es ist Freitagnachmittag, 14 Uhr.
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22: Schönen guten Tag. Das Millionendebakel um die Pkw-Maut hat für Ex-Verkehrsminister Scheuer ein juristisches Nachspiel. Er soll sich dafür vor Gericht verantworten. Das Landgericht Berlin hat jetzt die Anklage gegen Scheuer zugelassen. Fabian Hoffmann berichtet.
23: Der CSU-Politiker soll vor dem Bundestagsuntersuchungsausschuss zur Maut gelogen haben. Scheuer bestreitet das. Die Pkw-Maut war das Prestigeprojekt der CSU. 2019 wurde das Ganze vom Europäischen Gerichtshof gekippt. Der deutsche Staat und damit der Steuerzahler musste den Betreiberfirmen über 240 Millionen Euro Schadenersatz zahlen. Wann der Prozess um die mutmaßliche Falschaussage beginnt, ist noch unklar.
22: Zwischen Österreich und Italien droht an diesem Wochenende ein Verkehrschaos. Die Brenner-Autobahn ist morgen nämlich gesperrt. Grund ist eine größere Demo. Genervte Anwohner in Tirol protestieren gegen Lärm und die vielen Staus. Auch heute hat es wegen einer Kundgebung erste Staus auf der Strecke gegeben. Bernd Emmerich vom ADAC sagte bei NTV, wenn es geht, sollte man lieber am Sonntag fahren oder eine andere Route nehmen.
0: entweder über die Schweiz oder über Salzburg, über die Tauernautobahn, wobei diese Routen auch ohnehin schon stark ausgelastet sein werden und es auch da zu Verzögerungen kommen kann.
22: Und nun weitere Meldungen in Kürze. Die Zahl der Arbeitslosen in Baden-Württemberg ist leicht gesunken. Aktuell sind rund 298.000 Frauen und Männer arbeitslos gemeldet, gut 6.000 weniger als im April. Die Quote liegt bei 4,7%. Die Frühjahrsbelebung ist trotzdem nicht richtig in Fahrt gekommen, sagt BR-Chefin Andrea Nahles. Gerade erst hat er seinen 80. gefeiert. Jetzt liegt Rocklegende Udo Lindenberg im Krankenhaus. Auf Anraten seiner Ärzte braucht er die kommenden Wochen eine Auszeit, heißt es in einer Absage für eine Veranstaltung nächste Woche. Weswegen Lindenberg genau behandelt wird, wurde aber nicht gesagt. Die meisten Menschen in Deutschland kommen gut mit ihren Nachbarn klar. In einer NTV-Umfrage sagen 7 von 10, dass das Verhältnis gut oder sehr gut ist. Besonders wichtig sind den meisten Respekt und ein freundliches Grüßen.
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20: Das Wetter für uns in Baden-Württemberg ist heute ein Träumchen. 26 Grad in Renningen, in Sulz am Neckar 27, im Breisgau in Freiburg sind es 29 Grad. Kaum Wolken, Sonne pur. Ab morgen wird dann das Wochenende eher gewittrig, auch mal nass bei bis zu 33 Grad. Es ist 2:03. Wir schauen auf die Straßen im neue 107.7 Verkehrsservice. Es wird voller auf der A8 Karlsruhe Richtung Stuttgart. Unfall zwischen Pforzheim Ost und Süd auf der linken Spur. In der Gegenrichtung zwischen Pforzheim Süd und Nord 5 Kilometer stockend. Auf der A81 vorm Engelbergtunnel Richtung Stuttgart 3 Kilometer Stau. Das gleiche auf der Baustelle Singen Richtung Stuttgart zwischen Böblingen-Sindelfingen und Böblingen-Ost. Und auf der B14 Richtung Backnang hat es einen Unfall gegeben zwischen Benzstraße und Kappelbergtunnel. Die Richtungsfahrbahn ist blockiert. Wenn es geht, fahrt da bitte drumherum. Außerdem ein Blitzer, und zwar auf der B27 Richtung Ludwigsburg, Höhe Kornwestheim. Wenn ihr was entdeckt, Staus und Blitzer von euch, immer kostenlos. 0800 24 7 1077. 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
20: Ich bin Doro. Hi, ich bringe euch standesgemäß durch den letzten Arbeitstag diese Woche auf dem Weg ins Wochenende. Die meisten 80er hier bei uns, jetzt von Queen, Who Wants to Live Forever.
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beste Rock und Pop. Und Talk Talk, such a shame. Hier auf der neuen 107.7 am Freitagnachmittag. Und wir haben genau das Richtige für Fenster runter, Ellenbogen raus. Und ab ins Wochenende. Classic Rock hier von Black Sabbath.

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0: Das Wetter für uns in Baden-Württemberg ist perfekt zum Start ins Wochenende. Ganz viel Sonne, bis zu 33 Grad. Ab morgen wird's dann eher gewittrig. Die Straßen werden voller um 14.32 Uhr. Die neue 107.7 Verkehrsservice. Vorsicht auf der A81 Heilbronn Richtung Stuttgart. Im Engelbergtunnel ist ein kaputtes Auto. Und da staut sich jetzt 3 Kilometer schon bis Feuerbach. A8 Stuttgart Richtung Karlsruhe. 5 Kilometer Stau zwischen Pforzheim Süd und Pforzheim Nord. Dann viel los auf der B14 Richtung Backnang. Zwischen Benzstraße und Kappelbergtunnel Unfall. Die Richtungsfahrbahn ist blockiert. Wenn ihr könnt, fahrt da bitte drumherum. Wobei die Ausweichstrecken in Cannstatt auch schon sehr voll sind. Dann wird geblitzt von Hohenstaufen in Richtung Göppingen. Am Linsenholzsee 70 dürft ihr fahren. Eure Staus und Blitzer immer kostenlos bei uns. 0800 24 7 177. Gute Fahrt.
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0: Schönen Freitagnachmittag. Ich hoffe, ihr kommt beim Schaffen gut durch und habt bald Feierabend. Mit den meisten 80ern, den meisten 90ern, der meisten Musik und Bon Jovi jetzt. Living on a Prayer.
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20: Für viele fängt heute der Urlaub an. Da wird gepackt und los geht's Richtung Italien. Da ist aber die Brenner-Autobahn gesperrt. Lange Staus werden erwartet. Deswegen plant unbedingt mehr Zeit und vielleicht auch mehr Snacks ein. Eins unserer Themen jetzt. Es ist Freitagnachmittag, 15 Uhr.
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20: Mit Nanju Kuhlmann.
22: Schönen guten Tag. Die gescheiterte Pkw-Maut hat für Ex-Verkehrsminister Scheuer ein juristisches Nachspiel. Das Berliner Landgericht hat die Anklage gegen ihn zugelassen. Scheuer wird eine Falschaussage vor dem Mautuntersuchungsausschuss vorgeworfen. Er weist das zurück. Ein Termin für den Prozess gibt es noch nicht. Die Pkw-Maut war das Prestigeprojekt der CSU. 2019 wurde das Ganze vom Europäischen Gerichtshof gekippt. Der deutsche Staat und damit der Steuerzahler musste den Betreiberfirmen über 240 Millionen Euro Schadenersatz zahlen. Abseits der Unklarheit in den Verhandlungen um eine Waffenruhe wird auch die Fußball-WM zum Streitpunkt zwischen den USA und dem Iran. 2 Wochen vor dem Turnier hat die iranische Nationalmannschaft noch immer keine Visa für die Einreise, Colin Mock.
23: Ja, und gleich alle 3 Vorrundenspiele des Iran sollen in den USA stattfinden. Ohne gültige Papiere natürlich nicht möglich. Eigentlich wollte die iranische Mannschaft auch ihr WM-Quartier im US-Bundesstaat Arizona aufschlagen. Angesichts der Situation wurde das aber schon nach Mexiko verlegt. Der iranische Botschafter wirft den USA nicht eingehaltene Zusagen vor. FIFA-Chef Infantino hatte zuletzt aber nochmal versichert, dass der Iran an der WM teilnehmen wird.
22: Und nun weitere Meldungen in Kürze. Die Sperrung der Brenner-Autobahn morgen dürfte auch auf Baden-Württembergs Straßen für lange Staus sorgen. Der ADAC erwartet vor allem auf der A5, der A8 und der A81 deutlich mehr Verkehr. Reisende sollen Fahrten in Richtung Italien möglichst verschieben. Die Verbraucherzentrale warnt zur Fußball-WM vor Abzocke im Netz. Viele Fans wollen etwa günstige Trikots kaufen und landen dabei oftmals auf Seiten, die nicht vertrauenswürdig sind. Die Verbraucherschützer betonen, wer auf einen Fake-Shop reinfällt, bekommt gar keine Ware und das Geld ist auch weg. Das sogenannte tägliche Glas Milch ist aus der Mode gekommen. Zu dem Ergebnis kommt das Bundesinformationszentrum Landwirtschaft. In Deutschland wird demnach viel weniger Milch getrunken als noch vor 30 Jahren. Dafür werden deutlich mehr Milchprodukte wie Käse oder Joghurt gegessen.
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0: Das Wetter für uns in Baden-Württemberg. Ja, die Sonne gibt heute nochmal alles. In Albstadt im Zollernalbkreis aktuell 25 Grad, in Heidenheim 27, Gerlingen, Kreis Ludwigsburg 28 Grad. Morgen wird's schwül, ja, die ersten Wolken bahnen sich an, auch schon so die ersten Gewitter im Schwarzwald und auf der Alb. Und Sonntag ist es dann soweit, dann kommen die Sommergewitter. 15:03, die neue 107.7 Verkehrsservice. Ihr braucht eine Dreiviertelstunde länger auf der A81 Heilbronn-Stuttgart zwischen Stuttgart-Zuffenhausen und dem Engelberg-Tunnel. 5 Kilometer hier. Und da ist auch eine ungesicherte Unfallstelle. Und zwar zwischen Stuttgart-Zuffenhausen und Stuttgart-Feuerbach. Außerdem eine Ölspur. A8 Karlsruhe-Stuttgart zwischen Pforzheim-Süd und Heimsheim auf der rechten Spur. Und hier staut es sich auch Richtung Karlsruhe. Und zwar braucht ihr hier 20 Minuten länger gegen Richtung, ja, knapp eine halbe Stunde. Dann noch Baustelle Sindelfingen Ost, 5 Kilometer Stop and Go hier. Und A8 zwischen dem Kreuz Stuttgart und Leonberg Ost, auch hier wie jeden Nachmittag 2 Kilometer Stop and Go. Eure Staus, eure Blitzer immer kostenlos 0800 24 7077. Kommt gut an.
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0: Ja Mensch, ist schon wieder Freitag. War eine geile kurze Woche. Und jetzt gibt's einen würdigen Abschluss. Ich hab für euch AC/DC mit TNT. Bei uns gibt's immer die meisten 80er und 90er.
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0: beste Rock und Pop von Bryan Adams. Um kurz vor 3:30 hier ist die neue 107.7. Und kennt ihr das? Wenn ihr bei jemandem zu Hause seid oder jemand ist bei euch zu Besuch und dann schnibbelt die Person was, ja, eine Gurke für einen Salat, Paprika, Käsewürfel, egal. Und dann gibt's immer so einen Blick rüber, so, so schneidest du das? Ja, der eine macht ja ganz große Stücke, der andere schneidet die Sachen eher längs. Manche mit Schale, manche komplett ohne Schale. Ihr wisst, was ich meine. Vor ein paar Tagen war eine Freundin bei mir und dann hat sie nämlich Melone aufgeschnitten. Und ich schaue auch so rüber und ich wusste nicht, soll ich jetzt was sagen oder nicht. Sie hat es nämlich so geschnitten, dass die Schale noch dran war. Und ich dachte mir, ich hätte jetzt große Würfel draus gemacht und eine Gabel dazugelegt, ja? Aber na gut, da. Wir zwei sind nicht die Einzigen, die das unterschiedlich handhaben. Unser Urschwabe Jens aus Eislingen, der sich jeden Morgen um 7:45 ins Programm meldet, hat heute dasselbe Problem angesprochen.
1: Wassermelone, die eine schneidet da ganz kleine Zipferler und dann mit Messer und Gabel das Jockeltröpfel irgendwo daneben. Gott. Oder dann kommt der Jens um die Ecke, der einfach einen Kann da runterschneidet und einfach ein Leibweiß, sich da dabei gleich das ganze Gesicht mitwäscht und sonst irgendwas und die Finger nachher einfach waschen. Gott, verstehst du, ganz einfach.
2: Ja, es schmeckt ja auch anders, ob man jetzt mit der Hand isst oder mit Messer und Gabel. Weißt du, wie ich meine? Also Wassermelone Fall. Ist das beste Beispiel, dass Essen einfach besser schmeckt, wenn man es mit der Hand isst. Ich bin allerdings als Vollbartträger schon so, dass ich jetzt nicht so eine halbe Wassermelone mir, dass mein Gesicht ganz drin verschwindet, wie bei dir. Weißt du, wie ich meine?
1: Ja gut, du hättest ja da tagelang Probleme und immer noch was zu naschen, das verstehe ich schon.
2: Ja,
1: und die
2: richtig.
1: Körner fallen dann irgendwann mal oder vielleicht treibt es ja auch bei dir. Keine Ahnung, nein. Aber es ist tatsächlich so, ich kenne auch wirklich genügend Leute, die echt die schwarze Steinle echt rauspulet. Also wo ich mir auch immer denke, junger Vater, so ein Geschäft, das macht deinen Körper eigentlich automatisch.
0: Jo, da würde ich jetzt nochmal so einen Blick von der Seite von Jens bekommen. Hallo, pult ihr die Kerne etwa nicht raus? Morgen um 5.

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23: Das Wetter für uns in Baden-Württemberg. Heute noch trocken und ganz viel Sonne. Dazu 29 Grad aktuell in Lahr im Schwarzwald. Und 29 auch in Karlsruhe. In Esslingen sind es aktuell 28 Grad. Morgen dann die ersten Gewitter, so im Schwarzwald und der Alp. Und Sonntag regnet es dann überall mal. 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Vorsichtig, ein Plastikteil auf der Straße und zwar auf der A8 Stuttgart-Karlsruhe zwischen Stuttgart-Möhringen und dem Kreuz Stuttgart. Außerdem gab es einen Unfall und zwar im Kappelbergtunnel B14 Stuttgart Richtung Backnang. Deswegen hier 3 Kilometer Stau, ihr braucht 20 Minuten länger und die Umleitungen, die sind auch überlastet. Genauso steht ja auch gerade eine Dreiviertelstunde länger A81 Heilbronn-Stuttgart zwischen Stuttgart-Zuffenhausen und dem Engelbergtunnel. und Dauerbaustelle Pforzheim. Richtung Karlsruhe 20 Minuten plus, Richtung Stuttgart ja, 25 Minuten. Eure Staus, eure Blitzer, immer kostenlos 0800 24 7077. Kommt gut an. 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
23: Zeit für Feierabend, Freibad und Fritten oder Freunde. Was auch immer euch besser passt. Dazu von uns die meisten 80er und 90er. Jetzt von John Parr.
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0: Heute Nacht kam es raus. Das allerletzte Album der Toten Hosen.
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0: Es ist 3:45 ja, und auf dem Weg zur Arbeit heute habe ich mir dieses Album in Ruhe angehört. Also nicht nur nebenher, sondern ich habe wirklich Zeit, auch auf die Texte zu achten, ja. Und beim ersten Song dachte ich so, klingt ein bisschen wie so ein gesungener Brief, ja, okay. Aber dann hat es schon im Song Fahrt aufgenommen, ja. Dann kamen schon die Gitarren dazu und dann war ich drin. Und ich finde, die Hosen haben nochmal alles reingepackt, für was sie stehen. Also es ist richtig Punkrock. Natürlich ist ein politisches Statement dabei. Und sie haben es geschafft, 40 Jahre Bandgeschichte in dieses Album zu packen. Also sie singen da wirklich darüber. Und es fühlt sich irgendwie nicht so traurig an, dass sie gehen, sondern eher so, so ehrfürchtig, dankbar. Also man ist dankbar, dass man diese Zeit mit ihnen erleben durfte, dass sie diese Zeit erleben durften. Ich find's geil. Ich find's wirklich, wirklich gut. Und ich bin mir sicher, in 2 Wochen auf dem Wasen, wenn die auftreten, die werden alles abreißen. Also komplett, zu 100%. Und diesen einen Song hier, den spielen sie beim Konzert als allererstes. Ihre neue Single aus ihrem neuen Album, Die Show muss weitergehen. Habe ich jetzt für euch als Endspurt Feierabend-Rocksong. 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

Die Show muss weitergehen. Die neue Single von den Toten Hosen hier bei der 977. Die haben heute ihr neues und auch ihr allerletztes Album rausgebracht. Und das haben wir heute Morgen schon gefeiert mit den Top 10 der besten Hosensongs. Wenn ihr es verpasst habt,

0: aufgepasst. 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
17: Frage. Was ist euch bei einer guten Nachbarschaft wichtig? Die Antwort von den meisten? Ein freundliches Grüßen. Es kann doch so einfach sein. Eins unserer Themen jetzt. Es ist Freitagnachmittag, 16 Uhr.
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17: Mit Nanjo Kuhlmann. Schönen guten Tag. Das Millionendebakel um die Pkw-Maut hat für Ex-Verkehrsminister Scheuer ein juristisches Nachspiel. Er soll sich dafür vor Gericht verantworten. Das Landgericht Berlin hat jetzt die Anklage gegen Scheuer zugelassen. Fabian Hoffmann berichtet.
19: Der CSU-Politiker soll vor dem Bundestagsuntersuchungsausschuss zur Maut gelogen haben. Scheuer bestreitet das. Die Pkw-Maut war das Prestigeprojekt der CSU. 2019 wurde das Ganze vom Europäischen Gerichtshof gekippt. Der deutsche Staat und damit der Steuerzahler musste den Betreiberfirmen über 240 Millionen Euro Schadenersatz zahlen. Wann der Prozess um die mutmaßliche Falschaussage beginnt, ist noch unklar.
17: Wegen einer Sabotageserie an hunderten Autos hat die Staatsanwaltschaft Ulm 3 junge Männer und eine Frau angeklagt. Sie sollen vor 2 Jahren in Baden-Württemberg, Bayern, Berlin und Brandenburg hunderte Auspuffrohre mit Bauschaum gefüllt und die Autos mit Fotos von Robert Habeck und Sei Grüner Aufklebern beklebt haben. Offenbar, um die Grünen vor der Bundestagswahl zu diffamieren. Wer der Drahtzieher ist, ist unklar. Laut Spiegel führt eine Spur nach Russland. Und nun weitere Meldungen in Kürze. Die Zahl der Arbeitslosen in Baden-Württemberg ist leicht gesunken. Aktuell sind rund 298.000 Frauen und Männer arbeitslos gemeldet, gut 6.000 weniger als im April. Die Quote liegt bei 4,7%. Die Frühjahrsbelebung ist trotzdem nicht richtig in Fahrt gekommen, sagt BR-Chefin Andrea Nahles. Die meisten Menschen in Deutschland kommen gut mit ihren Nachbarn klar. In einer NTV-Umfrage sagen 7 von 10, dass das Verhältnis gut oder sehr gut ist. Besonders wichtig sind den meisten Respekt und ein freundliches Grüßen. Die Sperrung der Brenner-Autobahn morgen dürfte auch auf Baden-Württembergs Straßen für lange Staus sorgen. Der ADAC erwartet vor allem auf der A5, der A8 und der A81 deutlich mehr Verkehr. Reisende sollen Fahrten in Richtung Italien möglichst verschieben.
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12: Das Wetter für uns in Baden-Württemberg ist und bleibt geil. So ein leichtes Lüftchen noch dazu, perfekt bei 28 Grad in Sindelfingen, 29 in Tübingen und auch 29 in Heilbronn. Morgen auch nochmal viel Sonne, aber deutlich spüler. Die ersten Gewitter bahnen sich an und die sind dann spätestens am Sonntag da. 16.03 Uhr, die neue 107.7 Verkehrsservice. Es gab einen Unfall. B14, Stuttgart Richtung Backnang, zwischen B10 Bergertunnel und Stuttgart-Kappelbergtunnel. Deswegen hier 20 Minuten plus. Die Umleitungen sind auch sehr überlastet, also müsst ihr mehr Zeit einplanen. Außerdem steht hier A81 Singen Stuttgart zwischen Böblingen-Hulb und Sindelfingen-Ost. 4 Kilometer Stop-and-Go hier. A81 Heilbronn-Stuttgart zwischen Stuttgart-Zuffenhausen und Engelbergtunnel. 5 Kilometer Stau hier, braucht eine Dreiviertelstunde länger. Und Dauerbaustelle Pforzheim Richtung Karlsruhe, aktuell nur 3 Kilometer Stop-and-Go, Richtung Stuttgart 7 Kilometer Stop-and-Go. Eure Staus, eure Blitzer, immer kostenlos 0800 24 7 107.7. Kommt gut an. 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
12: Ja, und für ganz viele fängt nicht nur der Feierabend an, sondern der Urlaub. Genießt Christian Krack, brutzelt auch in der Sonne. Ich bin Nicole, hi. Wir haben die meisten 80er und 90er. Jetzt von den Eagles.
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wirklich ehrlich. Ich will kein Stimmungskiller sein, aber ich denke wirklich oft dran und ich mache mir Sorgen. Wir alle machen uns Sorgen. Es ist 16.24 Uhr, hier ist die neue 107.7. Bonnie Tyler, die hatte ja Anfang Mai eine Not-OP am Darm, ja? Lag im Krankenhaus, beziehungsweise liegt im Krankenhaus in Portugal in Faro. Und dann hieß es eigentlich, okay, sie ist stabil, sie ist auf dem Weg der Besserung. Am 8. Mai dann die Nachricht, Bonnie Tyler wurde ins künstliche Koma versetzt. Seitdem, und das ist jetzt über 20 Tage her, gibt es kein neues Update. Ich schaue immer wieder, nichts. Nach und nach werden nur immer mehr Konzerte abgesagt. Am 22. Mai sollte nämlich ihre Europatour in Malta starten. Und viele Fans wissen gar nicht mehr, wie sie erreichen können, kommentieren auf Instagram ihre Bilder und schicken Genesungswünsche. Und mit der Bitte um ein Update einfach vom Management oder von irgendjemandem. Wir hoffen weiterhin das Beste. Und ich irgendwie, es würde nicht zu ihr passen, oder? Dass sie aufgibt. Das ist nicht ihre Art. Die ist eine Kämpferin. Und ich habe jetzt für euch ihren Song aus den 80ern. Bester Rock und Pop. Hier ist Total Eclipse of the Heart.

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1: Das Wetter für uns in Baden-Württemberg. Die Sonne gibt heute noch mal alles. Dazu 29 Grad in Mur, Kreis Ludwigsburg. Auch in Göppingen 29 Grad. In Freudenstadt aktuell 27. Morgen wird es deutlich schwüler. Ja, die ersten Wolken bahnen sich auch an. Und Sonntag kommen dann die Sommergewitter. 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Achtung, Reifenteile liegen rum. A81 Stuttgart Richtung Singen zwischen Engen und Kreuz Hegau. Hier auch ein kaputter LKW auf der rechten Spur. Außerdem läuft eine Unfallaufnahme. A81 Stuttgart Singen zwischen Sinnelfingen Ost und Böblingen Sinnelfingen auf der rechten Spur. Dauerbaustelle Pforzheim, A8 Karlsruhe, Richtung Karlsruhe, 8 Kilometer Stop and Go aktuell, Richtung Stuttgart sieht es nicht viel besser aus, 7 Kilometer hier. Und es gab einen Unfall in Stuttgart-Bad Cannstatt in der Cannstatter Straße, deswegen ist hier gerade auch 4 Kilometer Stau, ihr braucht deutlich länger, denn die Umleitungsstrecken sind auch überlastet. Eure Staus, eure Blitzer, immer kostenlos 0800 24 7 1077. Kommt gut an.
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1: Wir starten ins Wochenende oder vielleicht sogar auch in den Urlaub mit den meisten 80ern und 90ern. Jetzt von Alice Cooper. Ich bin Nicole. Schön, dass ihr dabei seid.
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Jeder kennt diese Person, die immer sagt, ja, das ist rot, es wird noch braun. Ich war früher diese Person. Spart euch diesen Schritt. Cremt euch einfach ein. Es klappt auch so. Ja, man wird dann einfach direkt braun. Hier ist die neue 107.7 um 5:15 mit bestem Rock.

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15: Für viele fängt heute der Urlaub an. Da wird gepackt und es geht los Richtung Italien. Da ist aber die Brenner-Autobahn gesperrt. Lange Staus werden erwartet. Plant deswegen unbedingt mehr Zeit und ja, vielleicht auch mehr Snacks ein. Es ist Freitagnachmittag, 17 Uhr.
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17: Schönen guten Tag. Im Zusammenhang mit der gescheiterten Pkw-Maut soll Ex-Verkehrsminister Scheuer vor Gericht. Das Landgericht Berlin hat jetzt die Anklage wegen Falschaussage gegen den CSU-Politiker zugelassen. Ein Termin für den Prozess steht noch nicht fest. Laut Staatsanwaltschaft hat Scheuer vor dem Mautuntersuchungsausschuss gelogen. Er bestreitet das. Die Pkw-Maut wurde 2019 vom Europäischen Gerichtshof gekippt. Deutschland musste den Betreiberfirmen über 240 Millionen Euro Schadenersatz zahlen. Wegen einer Sabotageserie an hunderten Autos hat die Staatsanwaltschaft Ulm 3 junge Männer und eine Frau angeklagt. Sie sollen vor 2 Jahren in Baden-Württemberg, Bayern, Berlin und Brandenburg hunderte Auspuffrohre mit Bauschaum gefüllt und die Autos mit Fotos von Robert Habeck und Sei Grüner Aufklebern beklebt haben. Offenbar, um die Grünen vor der Bundestagswahl zu diffamieren. Wer der Drahtzieher ist, ist unklar. Laut Spiegel führt eine Spur nach Russland. Und nun weitere Meldungen in Kürze. Geldsegen für die neue ungarische Regierung nach der Orbán-Abwahl. Die EU hat über 16 Milliarden Euro an eingefrorenen Geldern freigegeben. Grund dafür seien die in kurzer Zeit erzielten großen Fortschritte bei wichtigen Reformen, sagte EU-Kommissionspräsidentin von der Leyen. Die Zahl der Arbeitslosen in Baden-Württemberg ist leicht gesunken. Aktuell sind rund 298.000 Frauen und Männer arbeitslos gemeldet, gut 6.000 weniger als im April. Die Quote liegt bei 4,7%. Die Frühjahrsbelebung ist trotzdem nicht richtig in Fahrt gekommen, sagt BR-Chefin Andrea Nahles. Die Sperrung der Brenner-Autobahn morgen dürfte auch auf Baden-Württembergs Straßen für lange Staus sorgen. Der ADAC erwartet vor allem auf der A5, der A8 und der A81 deutlich mehr Verkehr. Reisende sollen Fahrten in Richtung Italien möglichst verschieben.
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15: Das Wetter für uns in Baden-Württemberg. Heute noch trocken und ganz viel Sonne. Bei aktuell 29 Grad in Maulbronn im Enzkreis, 28 in Böblingen und 27 in Almdingen am Alb-Donau-Kreis. Morgen dann die ersten Gewitter so im Schwarzwald und der Alp nachmittags. Und Sonntag regnet es dann überall mal. Die Kirchheimer Musiknacht morgen mit 57 Bands über die gesamte Innenstadt verteilt. 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Es gab einen Unfall auf der B14 Stuttgart Richtung Backnang zwischen B10 Berger Tunnel und Stuttgart Kappelberg Tunnel. Deswegen hier 3 Kilometer Stau, 20 Minuten plus. Außerdem B14 Herrenberg Richtung Stuttgart. Im Heslacher Tunnel gab es auch einen Unfall auf der linken Spur. Deswegen ist da am Tunnelausgang auch nur eine Spur frei. Außerdem steht ihr bei der Dauerbaustelle Pforzheim gerade Richtung Karlsruhe fast eine halbe Stunde länger. Richtung Stuttgart geht's schneller, hier nur 4 Kilometer Stop and Go. Und vom Engelbergtunnel A81 auch bitte noch 20 Minuten plus einplanen, genauso wie im Baustellenbereich auf der A81 Höhe Sindelfingen. Eure Staus, eure Blitzer, immer kostenlos 0800 24 7 1077. Kommt gut an. 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
15: Und für den haben wir die meisten 80er und 90er für euch, gleich von The Offspring Self-Esteem, aber zuerst noch Bon Jovi. Ich bin Nicole. Schönen Freitagnachmittag bzw. Urlaubsstart euch.
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0: kurz vor 5:30. Für ganz viele beginnt jetzt der Urlaub, ja, in der zweiten Pfingstferienwoche. Und wir wollen natürlich, dass ihr im Ausland gut ausgestattet seid mit eurem Schwäbisch.
1: 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Jetzt versucht ein Engländer, Schwäbisch zu lernen. Schwäbisch zu lernen. Steven lernt Schwäbisch. Und hier sind Steven und Urschwabe Jens.
2: Hi Jens.
3: Hi, grüß dich Steven.
2: Was ist bitte mein neues Wort für heute?
3: Ja, urschwäbisches Wort, der Butzemeggeler.
2: Ist das mit einem P oder einem B?
3: B.
2: Butzemeggeler.
3: B, der Butzemeggeler.
2: Der Butzemeggeler.
3: Ja.
2: Ich denke, ein bisschen wie ein Clown. Aber nach dem, also jemand ist bekannt, Bürgermeister, Politiker, Moderator, sowas in die Richtung, dann passiert irgendwas. Irgendwas kommt in die Zeitung und Karriere ist vorbei. Es ist vorbei, außer in Amerika, wo alles erlaubt ist, aber es ist vorbei hier in Deutschland.
3: Ja,
2: und
3: ja.
2: Seit ab diesem Moment bist du der Butzemeggeler.
3: Also es ist komplett falsch, was du hast.
2: Okay, ja, danke.
3: Aber ich finde es jetzt echt super, weil der Butzemeggeler hat genauso viel Wert wie dieser Präsident, der Scheiße gebaut hat und abgesetzt wird. Und was ist der Butzemeggeler? Den Popel aus deiner Nase. Und genauso lieb haben wir auch die Menschen, die uns in der Politik betrügen. Das heißt, es waren dann wirklich Butzemeggeler. Also von dem her, ich habe das Wort in diesem Zusammenhang natürlich noch nie gehört, weil das ist, wenn Kinder in der Nase popeln und haben dann plötzlich irgendwas und springen freudig strahlend zu
2: Mama. Ja, hat meine Tochter heute Morgen gemacht. Guck mal, Papa, was ein toller Butzemeggeler. Ich dachte mir, vielen Dank.
3: Super, lecker, genau. Ja. Und da lieben wir unsere Kinder auch dafür. Ja, aber ich finde es in diesem Zusammenhang gerade richtig lustig, dass man dann sagt, okay, das ist der Butzemeggeler.
2: Vielen Dank. Bis morgen.
3: Bis morgen.
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18: Das Wetter für uns in Baden-Württemberg ist und bleibt geil, oder? So ein leichtes Lüftchen noch den ganzen Tag dazu perfekt. Bei 29 Grad in Großbottwar, Kreis Ludwigsburg, auch in Reutlingen 28 Grad, genauso auch in Sigmaringen. Morgen auch nochmal viel Sonne, aber deutlich schwüler. Ja, die ersten Gewitter bahnen sich an und die sind dann spätestens am Sonntag da. 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A81 Singen Richtung Stuttgart zwischen Böblingen-Hulb und Sinnelfingen-Ost. Da aktuell 4 Kilometer Stop-and-Go in der Gegenrichtung zwischen dem Kreuz Stuttgart und Böblingen-Sinnelfingen. Da gab es einen Unfall. Die Unfallstelle ist geräumt, aber ihr braucht noch 15 Minuten länger. 20 Minuten plus vorm Engelberg-Tunnel A81 und Dauerbaustelle Pforzheim auch Richtung Karlsruhe. Ja, 25 Minuten länger Richtung Stuttgart seid ihr schneller durch. Hier nur 4 Kilometer Stop and Go. Wenn ihr noch was gesehen habt, Staus, Blitzer, gerne melden. Immer kostenlos 0800 24 7 1077. Kommt gut an.
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18: Und aus den 80ern habe ich jetzt für euch Whitesnake mit Here I Go Again. Ich bin Nicole. Ich freue mich, dass ihr mit dabei seid. Ich wünsche euch einen schönen Freitagabend.
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Gang zum Auto oder nach Hause. Und das T-Shirt ist so ganz komisch durchnässt, weil man wollte den Bikini nicht noch umziehen oder die Badehose. Jetzt ist der Sitz auch noch nass, dann mache ich da so ein Handtuch drum. Ich hoffe, ihr habt diesen Freitag genossen. Hier ist die neue 107.7 mit bestem Rock und Pop um 20 vor 6.

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10: Was ist euch bei einer guten Nachbarschaft wichtig? Die Antwort von den meisten? Ein freundliches Grüßen. Es kann so einfach sein, oder? Eins unserer Themen jetzt. Es ist Freitagabend, 18 Uhr.
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10: Mit Nanjo Kuhlmann.
11: Schönen guten Abend. Das Millionendebakel um die Pkw-Maut hat für Ex-Verkehrsminister Scheuer ein juristisches Nachspiel. Er soll sich dafür vor Gericht verantworten. Das Landgericht Berlin hat jetzt die Anklage gegen Scheuer zugelassen. Fabian Hoffmann berichtet.
12: Der CSU-Politiker soll vor dem Bundestagsuntersuchungsausschuss zur Maut gelogen haben. Scheuer bestreitet das. Die Pkw-Maut war das Prestigeprojekt der CSU. 2019 wurde das Ganze vom Europäischen Gerichtshof gekippt. Der deutsche Staat und damit der Steuerzahler musste den Betreiberfirmen über 240 Millionen Euro Schadenersatz zahlen. Wann der Prozess um die mutmaßliche Falschaussage beginnt, ist noch unklar.
11: Wegen einer Sabotageserie an hunderten Autos hat die Staatsanwaltschaft Ulm drei junge Männer und eine Frau angeklagt. Sie sollen vor zwei Jahren in Baden-Württemberg, Bayern, Berlin und Brandenburg hunderte Auspuffrohre mit Bauschaum gefüllt und die Autos mit Fotos von Robert Habeck und Sei Grüner Aufklebern beklebt haben. Offenbar, um die Grünen vor der Bundestagswahl zu diffamieren. Wer der Drahtzieher ist, ist unklar. Laut Spiegel führt eine Spur nach Russland. Und nun weitere Meldungen in Kürze. Geldsegen für die neue ungarische Regierung nach der Orbán-Abwahl. Die EU hat über 16 Milliarden Euro an eingefrorenen Geldern freigegeben. Grund dafür seien die in kurzer Zeit erzielten großen Fortschritte bei wichtigen Reformen, sagte EU-Kommissionspräsidentin von der Leyen. Die meisten Menschen in Deutschland kommen gut mit ihren Nachbarn klar. In einer NTV-Umfrage sagen 7 von 10, dass das Verhältnis gut oder sehr gut ist. Besonders wichtig sind den meisten Respekt und ein freundliches Grüßen. Das sogenannte tägliche Glas Milch ist aus der Mode gekommen. Zu dem Ergebnis kommt das Bundesinformationszentrum Landwirtschaft. In Deutschland wird demnach viel weniger Milch getrunken als noch vor 30 Jahren. Dafür werden deutlich mehr Milchprodukte wie Käse oder Joghurt gegessen.
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10: Das Wetter für uns in Baden-Württemberg heute noch trocken und auch immer noch viel Sonne. Immer noch 29 Grad in Bessigheim, Kreis Ludwigsburg, auch in Lörrach 29 Grad, in Mössingen, Kreis Tübingen 28. Morgen dann so die ersten Gewitter im Schwarzwald und der Alp nachmittags. Und sonntags regnet es dann überall, denn dann kommen die Sommergewitter raus. Die Kirchheimer Musiknacht, morgen mit 57 Bands über die gesamte Innenstadt verteilt. 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Ihr steht noch an den üblichen Baustellen, Sindelfingen, Dauerbaustelle Pforzheim und auch vom Engelbergtunnel. Aber ein Problem gibt's. Sven hat gemeldet, 2 Unfälle und zwar A8. Richtung München bei der Ausfahrt Ulm-West ist der erste. Und direkt danach beim Dreieck Neu-Ulm, da ist dann auch nochmal ein Unfall. Da sind 2 Spuren gesperrt und mittlerweile 6 Kilometer Stau, fast eine Stunde länger. Das heißt, da ist gerade das dickste Problem, braucht ihr ein bisschen Geduld. Wenn ihr sonst noch was gesehen habt, Staus, Blitzer, gerne melden. Immer kostenlos 0800 24 7 1077. Kommt gut an. 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
10: Und ich freue mich, dass ihr mit dabei seid. Ich bin Nicole, hi. Und wir genießen diesen sonnigen Freitagabend mit den meisten 80ern und 90ern. Jetzt von Pink Floyd.
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Fantastic! 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Kennst du die Geschichte hinter diesem Song? Anfang der 70er Jahre in Boston. Der junge Steven Tyler lebt zusammen mit seiner Band in einer kleinen Wohnung in einem heruntergekommenen Viertel. Seit Jahren hat er eine Melodie im Kopf. Doch das Geld für das nötige Keyboard fehlt. Eines Tages geschieht etwas Unglaubliches. Vor seiner Haustür findet Steven Tyler einen Koffer voller Bargeld. Das muss Drogengeld sein, denkt er sich, steckt das Geld ein und kauft sich davon das lang ersehnte Keyboard. Die Freude hält nicht lange. Als Steven Tyler wenige Tage später in seinem Zimmer übt, knallt die Tür plötzlich auf und ein Mann stürmt mit gezogener Pistole herein. »Ich will das Geld«, brüllt er. Zum Glück kann der junge Musiker auf seinen Hausmeister zählen, einen ehemaligen US-Army-Veteran. Er kommt Steven Tyler zu Hilfe und vertreibt den Eindringling mit einem Schwert. Jetzt kann der junge Musiker endlich seinen Song schreiben, von dem er so lange schon träumt. Heute kennt die Melodie jeder Rockfan. Und Dream On ist heute ein Teil von bestem Rock und Pop.

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1: Das Wetter für uns in Baden-Württemberg. Noch 2,5 Sonnenstunden bleiben uns übrig und das bei 27 Grad in Aidlingen, Kreis Böblingen, auch in Welzheim, Rems-Murr-Kreis 27 Grad und auch in Heidenheim an der Brenz. Morgen auch noch mal viel Sonne, vor allem vormittags und mittags, aber es wird deutlich schwüler, denn die ersten Gewitter kommen schon näher im Schwarzwald und auch auf der Alb. Kommt schon morgen Abend, Nachmittag was runter und spätestens dann am Sonntag bei uns allen Sommergewitter. 18.33 Uhr, die neue 107.7 Verkehrsservice. Und einmal bitte ganz besonders vorsichtig. Eine Entenfamilie ist unterwegs auf der A81 Singen Richtung Stuttgart zwischen Oberndorf und Sulz. Und dann haben wir ein Problem. Und zwar gab es einen Unfall auf der A8 Stuttgart Richtung München zwischen Merklingen und Ulm-Ost. Hier jetzt immer noch 4 Kilometer Stau. Ihr müsst mit einer halben Stunde plus rechnen. Eure Staus, eure Blitzer. Immer kostenlos 0800 24 7 107.7. Kommt gut an.
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1: Aus den 90ern habe ich gleich Metallica für euch mit Nothing Else Matters. Aber zuerst ein 80er von Midnight Oil. Bats are burning. Ich bin Nicole. Hi.
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perfekte Freitag. Noch ein Aperol, noch eine Weinschorle, egal ob ihr Urlaub habt oder nicht, wir genießen La Dolce Vita. Auch musikalisch. Jetzt von Gianna Nannini. 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
14: Die erste Woche der Pfingstferien geht zu Ende, die zweite beginnt und viele machen sich auf den Weg in den Urlaub. Wer Richtung Süden fährt, sollte aber deutlich mehr Zeit einplanen. Die Brenner-Autobahn ist nämlich gesperrt. Eins unserer Themen jetzt. Es ist Freitagabend, 19 Uhr.
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16: Schönen guten Abend. Die gescheiterte Pkw-Maut hat für Ex-Verkehrsminister Scheuer ein juristisches Nachspiel. Das Berliner Landgericht hat die Anklage gegen ihn zugelassen. Scheuer wird eine Falschaussage vor dem Mautuntersuchungsausschuss vorgeworfen. Er weist das zurück. Die Pkw-Maut war das Prestigeprojekt der CSU. 2019 wurde das Ganze vom Europäischen Gerichtshof gekippt. Der deutsche Staat und damit der Steuerzahler musste den Betreiberfirmen über 240 Millionen Euro Schadenersatz zahlen. Neben der Unklarheit in den Verhandlungen wird auch die Fußball-WM zum Streitpunkt zwischen den USA und dem Iran. 2 Wochen vor dem Turnier hat die iranische Nationalmannschaft noch immer keine Visa für die Einreise. Colin Mock.
17: Ja, und gleich alle 3 Vorrundenspiele des Iran sollen in den USA stattfinden. Ohne gültige Papiere natürlich nicht möglich. Eigentlich wollte die iranische Mannschaft auch ihr WM-Quartier im US-Bundesstaat Arizona aufschlagen. Angesichts der Situation wurde das aber schon nach Mexiko verlegt. Der iranische Botschafter wirft den USA nicht eingehaltene Zusagen vor. FIFA-Chef Infantino hatte zuletzt aber nochmal versichert, dass der Iran an der WM teilnehmen wird.
16: Und nun weitere Meldungen in Kürze. Die Preise in Deutschland sind im Mai nicht so stark angestiegen wie noch zuletzt. Die Inflationsrate ist auf 2,6% im Vergleich zum Vorjahresmonat zurückgegangen. Im April waren es noch 2,9%. Preistreiber ist weiterhin vor allem Energie. Lebensmittel sind dagegen kaum teurer geworden. Die Sperrung der Brenner-Autobahn morgen dürfte auch auf Baden-Württembergs Straßen für lange Staus sorgen. Der ADAC erwartet vor allem auf der A5, der A8 und der A81 deutlich mehr Verkehr. Reisende sollten Fahrten Richtung Italien möglichst verschieben. Am Abend wird in Berlin der Deutsche Filmpreis verliehen. Große Favoriten für die Lola sind die Dramen In die Sonne schauen und 22 Bahnen. Was schon feststeht, der Ehrenpreis geht in diesem Jahr an Regisseur Wim Wenders.
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14: Das Wetter für uns in Baden-Württemberg, ja immer noch schöne, angenehme 28 Grad in Neckar-Westheim, Kreis Heilbronn, auch in Pforzheim und in Schwäbisch Gmünd. Morgen dann nochmal bis zu 30 Grad und Sonne, aber es ist deutlich schwüler, denn die ersten Sommergewitter machen sich auf den Weg zu uns. Gegen Nachmittag kommt im Schwarzwald und der Alp auch schon was runter und am Sonntag wird es dann in ganz Baden-Württemberg nass. 19:02 die neue 107.7 Verkehrsservice. Einmal bitte darauf achten, falls ihr die Ausfahrt Ilsfeld nehmen wollt, A81 Richtung Heilbronn, die ist gerade gesperrt. Da laufen Reinigungsarbeiten. Und dann schauen wir auf die A8 Stuttgart Richtung München zwischen Merklingen und Ulm Nord. Da gab es jetzt zwei Unfälle so kurz hintereinander. Teilweise eine Stunde Stau, hat sich jetzt aber schon weitestgehend aufgelöst. Nur noch 2 Kilometer, eine Viertelstunde plus. Also da kommt ihr jetzt schon viel besser durch. Eure Staus, eure Blitzer, immer kostenlos 0800 24 7 107 7. Kommt gut an.
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14: Ach, war eine schöne kurze Woche und die nächste wartet schon auf uns. Dazwischen noch ein tolles Wochenende. Jetzt mit den meisten 80ern und 90ern. Hier sind Queen.
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seit circa 19 Stunden ist es da. Das neue Album der Toten Hosen. Es ist 19.23 Uhr, hier ist die neue 107.7. Und ich habe heute natürlich direkt reingehört, wirklich, auf dem Weg zur Arbeit. Und nicht so nebenher, nee, ich habe mir wirklich Zeit genommen und ich konnte richtig auf die Texte achten. In meinem ersten Song dachte ich so, ja, okay, klang irgendwie ein bisschen wie so ein gesungener Brief, aber dann hat es an Fahrt aufgenommen, schon im Song, okay, und dann war ich drinne. Und ich muss wirklich sagen, die Hosen, die haben nochmal alles reingepackt, für was sie stehen. Also es ist richtig Punkrock. Und natürlich ist ein politisches Statement dabei. Und sie haben es geschafft, diese 40 Jahre Bandgeschichte in dieses Album zu packen. Also sie singen da richtig darüber. Und ich weiß nicht, es macht ganz nostalgisch, aber nicht traurig. Nee, eher so ehrfürchtig, so dankbar. So dankbar, dass sie das erleben durften, dass wir das erleben durften, dass wir es zusammen erleben durften. Also geil, ihr merkt, ich finde es wirklich, wirklich gut. Und ich bin mir sicher, in 2 Wochen, wenn sie in Cannstatt auf dem Wasen das Konzert geben, die werden komplett abreißen, wirklich. Also 100%. Und ihre Konzerte starten sie gerade immer mit ihrer neuen Single. Und den hatten wir heute Morgen auch schon für euch. Und zwar in den Top 10 der besten Hosensongs von euch gewählt. Und wir hatten die Ehre, sie euch zu präsentieren. Und ich spoilere jetzt mal nicht, auf welchem Platz dieser neue Song, Die Show muss weitergehen, es geschafft hat. Und welchen Song ihr am allerbesten findet von den Hosen. Denn wenn ihr es verpasst habt heute, dann Wecker auf 9 Uhr stellen. Morgen spielen wir sie nochmal für euch. Die Top 10 der besten Hosensongs in Baden-Württembergs extra, extra rockigen Morningshow am Samstag. Hier bei der neuen 107.7.

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8: Das Wetter für uns in Baden-Württemberg, ja noch knapp 2 Stunden Sonne. Das bei angenehmen 27 Grad in Hochdorf, Kreis Esslingen. 28 sind es noch in Ludwigsburg und 26 in Künzelsau im Hohendorfer Kreis. Morgen wird's schwül bei bis zu 30 Grad. Die ersten Gewitter bahnen sich nämlich an. Und Sonntag wird's dann nass. 19.30 Uhr, die neue 107.7 Verkehrsservice. Einmal bitte vorsichtig fahren. A8 Karlsruhe Richtung Stuttgart zwischen Rotesheim und Leonberg West. Hier ist gerade eine ungesicherte Unfallstelle. Und Fahrzeugteile liegen rum auf der A81 Singen Richtung Stuttgart zwischen Sindelfingen Ost und Kreuz Stuttgart. Und dann hat der Dirk noch einen Blitzer gemeldet. Und zwar B10 Geislingen Richtung Göppingen zwischen Donsdorf und Süßen. Da steht ein Blitzer. 120 sind erlaubt. Danke dir, Dirk, fürs Durchgeben. Eure Staus, eure Blitzer, immer kostenlos. 0800 24 7 107.7. Kommt gut an.
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8: Jetzt von Tina Turner, The Best. Ich bin Nicole, ich wünsche euch einen schönen Freitagabend mit den meisten 80ern und 90ern von uns.
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King of Pop hier bei der 977. Es ist gleich 7:45 und wir machen weiter mit bestem Rock und Pop aus den 80ern. Hier sind Heart mit Alone. Ich bin Nicole. Ich wünsche euch einen schönen Start ins Wochenende.

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6: Trinkt ihr noch so ganz klassisch ein Glas Milch? Ist nämlich aus der Mode gekommen. Eins unserer Themen jetzt. Es ist Freitagabend, 20 Uhr.
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6: Mit Mia Hin.
8: Schönen guten Abend. In Zusammenhang mit der gescheiterten Pkw-Maut soll Ex-Verkehrsminister Scheuer vor Gericht. Das Landgericht Berlin hat jetzt die Anklage wegen Falschaussage gegen den CSU-Politiker zugelassen. Ein Termin für den Prozess steht noch nicht fest. Laut Staatsanwaltschaft hat Scheuer vor dem Mautuntersuchungsausschuss gelogen. Er bestreitet das. Die Pkw-Maut wurde 2019 vom Europäischen Gerichtshof gekippt. Deutschland musste den Betreiberfirmen über 240 Millionen Euro Schadenersatz zahlen. Zwischen Österreich und Italien droht an diesem Wochenende ein Verkehrschaos. Die Brenner Autobahn ist morgen komplett gesperrt. Grund ist eine Demo. Genervte Anwohner in Tirol protestieren gegen Lärm und die vielen Staus. Auch heute hat es wegen einer Kundgebung erste Staus auf der Strecke gegeben. Bernd Emmerich vom ADAC sagte bei NTV, wenn es geht, sollte man lieber am Sonntag fahren oder eine andere Route nehmen.
9: Entweder über die Schweiz oder über Salzburg, über die Tauernautobahn, wobei diese Routen auch ohnehin schon stark ausgelastet sein werden und es auch da zu Verzögerungen kommen kann.
6: Und nun weitere Meldungen in Kürze. Geldsegen für die neue ungarische Regierung nach der Orbán-Wahl. Die EU hat über 16 Milliarden Euro an eingefrorenen Geldern freigegeben. Grund dafür seien die in kurzer Zeit erzielten großen Fortschritte bei wichtigen Reformen, sagte EU-Kommissionspräsidentin von der Leyen. Die Zahl der Arbeitslosen in Baden-Württemberg ist leicht gesunken. Aktuell sind rund 298.000 Frauen und Männer arbeitslos gemeldet. Gut 6.000 weniger als im April. Die Quote liegt bei 4,7%. Die Frühjahrsbelebung ist trotzdem nicht richtig in Fahrt gekommen, sagt BA-Chefin Andrea Nahles. Das tägliche Glas Milch ist aus der Mode gekommen. Laut Bundesinformationszentrum Landwirtschaft wird in Deutschland viel weniger Milch getrunken als noch vor 30 Jahren. Dafür werden deutlich mehr Milchprodukte wie Käse oder Joghurt gegessen.
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6: Hier ist das Wetter für uns in Baden-Württemberg und kommt, weil wir es die ganze Woche gemacht haben. Ich gebe euch auch heute nochmal die Temperaturen heute Nacht zum Durchlüften durch. In Villingendorf, Kreis Rottweil, kühlt es runter auf 12 Grad. Auch in Balingen, Zollernalbkreis 12 Grad und auch in Backnang im Rems-Murr-Kreis. Morgen wird es dann nochmal ordentlich heiß und vor allem schwül bei 30 Grad. Am Sonntag gibt es dann Sommergewitter. 20.03 Uhr, die neue 107.7 Verkehrsservice. Ich habe aktuell keine Meldungen für euch. Ihr kommt überall entspannt durch. Wenn ihr aber noch was gesehen habt, Staus, Blitzer, gerne melden. Immer kostenlos 0800 24 7 107.7.
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0: 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Kennst du die Geschichte hinter diesem Song? 1986. Der eiserne Vorhang trennt den Westen und die Sowjetunion. Songwriter Chris Thompson möchte in London mit zwei Freunden an einer Demonstration für nukleare Abrüstung teilnehmen. Sie verabreden sich für den nächsten Morgen, um ganz vorne mit dabei zu sein. Doch dann kommen mehrere Biere und Schnaps dazwischen. Thompson verschläft. Und als er schließlich verkatert den Fernseher einschaltet, wird ihm klar, dass er die Demonstration verpennt hat. Ihn plagt ein schlechtes Gewissen und er nimmt seinen Notizblock, um einen Protestsong zu schreiben, den später sein Kumpel John Farnham aufnehmen wird. Macht Lärm und macht es klar. Wir werden hier nicht still sitzen. Wir werden nicht in Angst leben. John Farnham, you're the voice.
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1: Im Studio Mia Hin. Schönen guten Abend. Die gescheiterte Pkw-Maut hat für Ex-Verkehrsminister Scheuer ein juristisches Nachspiel. Das Berliner Landgericht hat die Anklage gegen ihn zugelassen. Scheuer wird eine Falschaussage vor dem Mautuntersuchungsausschuss vorgeworfen. Er weist das zurück. Die Pkw-Maut war das Prestigeprojekt der CSU. 2019 wurde das Ganze vom Europäischen Gerichtshof gekippt. Der deutsche Staat und damit der Steuerzahler musste den Betreiberfirmen über 240 Millionen Euro Schadenersatz zahlen. Neben der Unklarheit in den Verhandlungen wird auch die Fußball-WM zum Streitpunkt zwischen den USA und dem Iran. 2 Wochen vor dem Turnier hat die iranische Nationalmannschaft noch immer keine Visa für die Einreise. Colin Mock.
2: Ja, und gleich alle 3 Vorrundenspiele des Iran sollen in den USA stattfinden. Ohne gültige Papiere natürlich nicht möglich. Eigentlich wollte die iranische Mannschaft auch ihr WM-Quartier im US-Bundesstaat Arizona aufschlagen. Angesichts der Situation wurde das aber schon nach Mexiko verlegt. Der iranische Botschafter wirft den USA nicht eingehaltene Zusagen vor. FIFA-Chef Infantino hatte zuletzt aber nochmal versichert, dass der Iran an der WM teilnehmen wird.
1: Und nun weitere Meldungen in Kürze. Die Sperrung der Brenner-Autobahn morgen dürfte auch auf Baden-Württembergs Straßen für lange Staus sorgen. Der ADAC erwartet vor allem auf der A5, der A8 und der A81 deutlich mehr Verkehr. Reisende sollten Fahrten Richtung Italien möglichst verschieben. Die Hitzewelle hat Westeuropa weiter fest im Griff. In Italien wurde für Städte wie Rom und Florenz die höchste Warnstufe ausgerufen. In einer Grundschule im Südwesten Frankreichs musste der Unterricht zeitweise gestoppt werden. 53 Grad wurden in dem Gebäude gemessen. Die Verbraucherzentrale warnt zur Fußball-WM vor Abzocke im Netz. Viele Fans wollen etwa günstige Trikots kaufen und landen dabei oft auf Seiten, die nicht vertrauenswürdig sind. Die Verbraucherschützer betonen, wer auf einen Fake-Shop reinfällt, bekommt gar keine Ware und das Geld ist auch weg.
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0: 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Kennst du die Geschichte hinter diesem Song? Es ist Oktober 1978. Steve Lukather, Sänger von Toto, ist gerade aufgewacht. Er ist müde, verschlafen und will irgendwie gar nicht so richtig wach werden. Plötzlich klingelt das Telefon. Er nimmt nicht ab. Zu müde. Doch das Telefon klingelt immer weiter. Es scheint dringend zu sein. Na gut, denkt sich Steve und hebt den Hörer ab. Es ist seine Mutter.
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0: Schreit sie.
1: Du bist im Radio!
0: Steve springt zum Radio, schaltet ein und hört Hold the Line.
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0: Es ist sein Song. Er rennt in Unterwäsche auf die Straße und brüllt so laut er kann. Ich bin im Radio! Heute, mehr als 40 Jahre später, lief Hold the Line millionenfach im Radio und ist ein Teil von bestem Rock und Pop.
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2: Im Studio Dirk Justes, schönen guten Abend. Die gescheiterte Pkw-Maut hat für Ex-Verkehrsminister Scheuer ein juristisches Nachspiel. Das Berliner Landgericht hat die Anklage gegen ihn und seinen damaligen Staatssekretär zugelassen. Die Pkw-Maut war das Prestigeprojekt der CSU. 2019 wurde das Ganze vom Europäischen Gerichtshof gekippt. Gerichtssprecherin Lisa Jani sagte dem ZDF,
3: den Angeklagten wird uneidliche Falschaussage vorgeworfen. Sie sollen vor dem sogenannten Pkw-Maut-Untersuchungsausschuss des Bundestages bewusst falsche Angaben gemacht haben.
2: Zwischen Österreich und Italien droht an diesem Wochenende ein Verkehrschaos. Die Brenner-Autobahn ist morgen nämlich gesperrt. Grund ist eine größere Demo. Genervte Anwohner in Tirol protestieren gegen Lärm und die vielen Staus. Auch heute hat es wegen einer Kundgebung erste Staus auf der Strecke gegeben. Bernd Emmerich vom ADAC sagte bei NTV, wenn es geht, sollte man lieber am Sonntag fahren oder eine andere Route nehmen.
4: Entweder über die Schweiz oder über Salzburg, über die Tauernautobahn, wobei diese Routen auch ohnehin schon stark ausgelastet sein werden und es auch da zu Verzögerungen kommen kann.
2: Und nun weitere Meldungen in Kürze. Die Preise in Deutschland sind im Mai nicht so stark angestiegen wie noch zuletzt. Die Inflationsrate ist auf 2,6% im Vergleich zum Vorjahresmonat zurückgegangen. Im April waren es noch 2,9%. Preistreiber ist weiterhin vor allem Energie. Lebensmittel sind dagegen kaum teurer geworden. Das tägliche Glas Milch ist aus der Mode gekommen. Zu dem Ergebnis kommt das Bundesinformationszentrum Landwirtschaft. In Deutschland wird demnach viel weniger Milch getrunken als noch vor 30 Jahren. Dafür werden deutlich mehr Milchprodukte wie Käse oder Joghurt gegessen. Die Vorbereitung der deutschen Nationalmannschaft auf die Fußball-WM geht in die heiße Phase. Aktuell läuft das Trainingslager in Herzogenaurach. Sonntag testet das DFB-Team in Mainz gegen Finnland. Nächste Woche gibt es die Generalprobe in Chicago gegen die USA. Das erste WM-Vorrundenspiel findet in gut zwei Wochen gegen Curaçao statt.
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